0: Eintrittsalter und keine Frührente ohne Abschläge mehr ab 63. Frühestens ab 64 soll man künftig in Rente gehen können, aber dann mit Abschlägen. Aus Berlin, Thomas Thonfeld.
1: Vertreter der islamistischen Taliban sind erstmals seit ihrer Machtübernahme in Afghanistan von der EU-Kommission zu Gesprächen in Brüssel empfangen worden. Das bestätigte ein Kommissionssprecher. Demnach ging es bei dem Austausch um die Abschiebungen von Afghanen in ihre Heimat.
2: Die EU-Staaten wollen mehr afghanische Kriminelle, die ein Sicherheitsrisiko sind, in deren Heimat abschieben. Schon im Januar hatten 20 Staaten die EU-Kommission um Hilfe bei den Abschiebungen gebeten. Das Ganze ist aber heikel. Erstens, weil die EU die Taliban nicht als legitime Regierung anerkennt, daher ist auch die Rede von technischer Ebene. Zweitens aber auch, weil den Taliban schwere Menschenrechtsverletzungen angelastet werden. Deutschland hofft dennoch in der Zukunft auf 3 Abschiebeflüge pro Monat. Aus Brüssel, Editha Ebeling.
1: Zum Sport. Englands Star-Offensive um Superstürmer Harry Kane ist an Ghanas Abwehrbollwerk verzweifelt und hat auf seiner Titelmission bei der Fußball-WM einen herben Dämpfer kassiert. Die Mannschaft von Trainer Thomas Tuchel kam gegen die Afrikaner nicht über ein 0:0 hinaus. Ein wieder erstarkter Cristiano Ronaldo hat Portugal dagegen zum Comeback im Favoritenkreis dieser Fußball-WM geführt. Der Superstar traf beim 5:0 gegen Außenseiter Usbekistan 2-mal.
3: Das Wetter. So, wenn ihr letzte Nacht schon nicht schlafen konntet, dann wird's diese Nacht nicht besser. Es ist die erste tropische Nacht der Woche. Da kommen noch ein paar, aber jetzt in dieser Nacht schon Temperaturen über 20 Grad, stellenweise 22 Grad. Und ab 20 Grad redet man halt von tropischer Nacht. Also von daher, das haben wir jetzt. Nachher bekommen wir dann den ersten richtig heißen Tag. Also der Mittwoch wird mit teilweise 39 Grad heiß. Mehr kann man dazu nicht sagen. Dazu wird's nur Sonne geben. Und Hitze, die wird kommen. Also trinkt ordentlich was, wenn ihr da unterwegs seid nachher noch und passt ein bisschen auf euch auf, cremt ein, was man halt so machen muss, ja? Und am besten ist sogar, wenn ihr drinnen bleiben würdet. Und das geht in den nächsten Tagen übrigens auch so weiter. Bis Freitag.
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5: Zurzeit liegen uns keine Meldungen vor. Wir wünschen allen unterwegs gute Fahrt.
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3: Schönen ganz frühen Mittwoch. Leute, wann heiratet Taylor Swift endlich? Wir bekommen so viele Informationen über ihre Hochzeit, die ja noch gar nicht stattgefunden hat. Ist ja auch streng geheim, wann sie stattfinden wird. Und diese Informationen braucht kein Mensch. Welche Sahne, welche laktosefreie Sahne sie auf der Torte hat, welches Kleid sie trägt, das ist... Ich habe alle Infos gegen meinen Willen erfahren. Taylor Swift jetzt mit Opalite.

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2: Ja, wir sind sehr bunt unterwegs. Das Rainbow Festival mit dabei. Da freuen wir uns sehr drauf, weil wir dieses Festival ja präsentieren. Die No Angels, 2000er-Ikonen, die werden in Köln am Fühlinger See auf der Bühne stehen. Jesse aus der Band ist gedanklich jedenfalls schon mittendrin im Festivalsommer.
3: Der Sommer 26 steht ganz im Zeichen Festivalsommer mit der Band. Also Hauptsache viele Konzerte spielen und die Community treffen.
2: Ja, und apropos Community, wir haben natürlich auch ein Festival für euch da am Start. Ja, das Rainbow Festival, wie gesagt, in Köln am Fühlinger See. Dort feiern wir mit vielen Künstlerinnen und Künstlern eine der buntesten Partys in ganz Deutschland, würde ich sagen. Es geht um Vielfalt, Toleranz und vor allem darum, gemeinsam einfach mal eine gute Zeit zu haben. Warum nicht? Und genau deshalb liegt den No Angels dieses Festival auch so am Herzen.
3: Für uns ist das Rainbow super wichtig. Es repräsentiert uns und wir auch die Community. Menschen sind unterschiedlich, fühlen unterschiedlich, lieben unterschiedlich, sehen unterschiedlich aus und haben auch unterschiedliche Geschichten. Und dennoch sind wir eins und das feiern wir als Band total.
2: Also, wenn ihr noch nichts vorhabt und mitfeiern wollt, ja, am Samstag... Wir hätten noch Plätze frei. Rainbow Festival, Fühlinger See in Köln. Wetter wird gut, das wissen wir schon. Und jetzt bringen wir euch schon ein bisschen in Stimmung mit den No Angels. Hier sind sie schon mit Daylight in Your Eyes.

0: Das Wetter.
1: Das ist eine Nacht, die ist ordentlich warm. Man spricht von einer tropischen Nacht, weil wir haben Temperaturen bis 22 Grad. Und über 20 Grad ist es halt einfach eine tropische Nacht. Die wird trocken bleiben, heiß bleiben. Also ich hoffe, ihr könnt gleich noch ein bisschen schlafen. Nachher wird es dann richtig heiß. Heute Temperaturen zwischen 33 und 39 Grad. Dazu nur Sonnenschein, kaum eine Wolke am Himmel. Das heißt Backofen NRW. Und das geht auch die nächsten Tage so weiter.
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3: Zurzeit liegen uns keine Meldungen vor. Wir wünschen allen unterwegs gute Fahrt.
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1: Euch eine schöne Nacht. Wir begleiten euch, egal wo ihr seid, und bringen die nötige Motivation rein musikalisch mit. Die Black Eyed Peas jetzt mit... Let's get it started. Schöne kleine Party mit uns, wenn ihr Bock drauf habt.

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0: Das sind die 80er hier bei uns mit You Keep Me Hanging On von Kim Wilde. Und jetzt eine schöne Kombination, wie ich finde. Gut, dass die sich gefunden haben. Der niederländische DJ Martin Garrix und Ed Sheeran. Repeat It. Kommt jetzt, ist neu bei uns. Schöne Nacht.
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1: Ich bin Dirk Zeitler. Die Störung bei der Deutschen Bahn ist dem bundeseigenen Konzern zufolge behoben. Der Verkehr läuft nun Schritt für Schritt wieder an, sagte ein Sprecher. IT-Experten der DB hätten pausenlos an der Entstörung gearbeitet, mit Erfolg. Der Bahnverkehr war am späten Abend wegen einer Funkstörung eingestellt worden. Vertreter der islamistischen Taliban sind erstmals seit ihrer Machtübernahme in Afghanistan von der EU-Kommission zu Gesprächen in Brüssel empfangen worden. Das bestätigte ein Sprecher der Europäischen Kommission. Demnach ging es bei dem Austausch um die Abschiebungen von Afghanen in ihre Heimat.
2: Die EU-Staaten wollen mehr afghanische Kriminelle, die ein Sicherheitsrisiko sind, in deren Heimat abschieben. Schon im Januar hatten 20 Staaten die EU-Kommission um Hilfe bei den Abschiebungen gebeten. Das Ganze ist aber heikel. Erstens, weil die EU die Taliban nicht als legitime Regierung anerkennt, daher ist auch die Rede von technischer Ebene. Zweitens aber auch, weil den Taliban schwere Menschenrechtsverletzungen angelastet werden. Deutschland hofft dennoch in der Zukunft auf 3 Abschiebeflüge pro Monat. Aus Brüssel, Edita Ebeling.
1: Frankreich hat den heißesten Tag seit Beginn der Messungen 1947 erlebt. Die Durchschnittstemperatur für das französische Festland kletterte auf knapp 30 Grad. In der Spitze wurden teilweise Werte deutlich über 40 Grad gemessen.
3: Nach der heißesten Nacht folgt in Frankreich der heißeste Tag seit Jahrzehnten. Riesige Teile des Landes ächzen unter Hitze. Noch nie gab es in so vielen Gegenden Hitzewarnung rot. Und ein Ende ist noch immer nicht in Sicht. Auch für Touristinnen und Touristen haben die hohen Temperaturen mittlerweile Folgen. So schließen Eiffelturm und Louvre schon um 16 Uhr und selbst bei Mont-Saint-Michel in der sonst eher kühleren Normandie rieten die Betreiber Besuchern dazu, lieber wann anders zu kommen. Aus Paris, Rache Sommer.
1: Zum Sport. Englands Star-Offensive um Superstürmer Harry Kane ist an Ghanas Abwehrbollwerk verzweifelt und hat auf seiner Titelmission bei der Fußball-WM einen herben Dämpfer kassiert. Die Mannschaft von Trainer Thomas Tuchel kam gegen die Afrikaner nicht über ein 0:0 hinaus. Ein wieder erstarkter Cristiano Ronaldo hat Portugal dagegen zum Comeback im Favoritenkreis dieser Fußball-WM geführt. Der Superstar traf zweimal beim 5:0 gegen Außenseiter Usbekistan.
4: Das Wetter. Der Sommer gibt weiter alles. Heute bekommen wir blauen Himmel, kaum Wolken und höchstens 39 Grad. Morgen am Donnerstag dann Copy-Paste dasselbe nochmal. Sonne, kein Regen und wieder bis zu 39 Grad.
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5: A30 Osnabrück Bad Oeynhausen. Zwischen Bad Oeynhausen Ost und Kreuz Bad Oeynhausen 2 Kilometer Stau. Wir wünschen allen unterwegs gute Fahrt.
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4: Ich bin Sascha Fassbender und ich hoffe, ihr könnt euch irgendwo so ein bisschen abkühlen.
6: Legen wir das mal 3 Tage in die Eistonne und dann sehen wir weiter.

0: Die WM ist im vollen Gange, der Sommerurlaub winkt auch schon um die Ecke. Der Sommer 2026 wird immer internationaler. Bei Lisa Feller kommt noch einer obendrauf. Die freut sich unter anderem jeden Tag auf die Post. Nicht, weil sie auf Tickets für unsere Comedy-Camp-Tour wartet. Nee, da steht sie im Herbst ja selbst auf der Bühne. Das mit der Freude über die Post hat eher andere Gründe.
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3: So, Michel, unser Postbote, der aus Frankreich kommt und auch wirklich genauso spricht, wie man sich das so wünscht. Ne? Wenn der so ankommt und sagt, Lisa, ich habe Post für dich. Ich denke immer so, ja, ja, gib mir Straßennamen. Oh. So süß, ne? Der sagt immer so süße Sachen. Lisa, ich habe letztens zwei Jugendliche gehört. Der eine hat zu den anderen gesagt, du Uhrensohn. Ich dachte, was ist dein Uhrensohn? Kommt der immer zu spät? Ich sag, ja. Genau, das sagt man so bei uns. Und diese Vorstellung, dass der irgendwann mal bei seinem Chef, Entschuldigung, ich bin zu spät, ich bin ein Uhrensohn. Freut mich so.
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0: Das Wetter.
1: Es wird heute auch wieder sommerlich heiß und trocken. Dazu bekommen wir maximal 39 Grad. Morgen am Donnerstag so ziemlich dasselbe. Nochmal klarer Himmel, trocken, viel Sonne und bis zu 39 Grad.
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2: A30 Osnabrück-Bad Oeynhausen, zwischen Bad Oeynhausen-Ost und Kreuz Bad Oeynhausen 2 Kilometer Stau. Wir wünschen allen unterwegs gute Fahrt.

das liebe ich ja. Bei Olympia oder auch im Fußball, bei EM und WM. 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

0: Es ist mittlerweile hier überall ausgebrochen, das WM-Fieber.
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0: Aber auch in anderen Ländern drücken Fans unseren Jungs, ja, unsere deutsche Nationalmannschaft, die Daumen. Es gibt offizielle Fanclubs in der Schweiz, in Vietnam oder in Chile. Kollege Robert Jans, einen ganz, ganz großen Fan gibt's aber auch in Bangladesch.
2: Das Land Bangladesch, das hat sich noch nie für eine Fußball-WM qualifiziert. Dabei haben die echt krasse Fans, krasse Deutschland-Fans. Ganz vorne mit dabei ist Amjad Hussein, ein 77-jähriger Bauer. Der hat aus Liebe zum deutschen Fußball einfach mal eine über 7 Kilometer lange Deutschland-Fahne zur WM ausgerollt. Hat er selbst gemacht, das Teil? Auf Videos ist zu sehen, wie der Mann mit vielen Helfern die ewig lange Fahne ausrollt, befestigt an so Bambuspfählen. Die Fahne nimmt einfach kein Ende. Crazy ist auch, dass das Meisterwerk eigentlich schon 2022 fertig war, aber da lief die WM ja nur so semi-gut. Deutschland ist in der Gruppenphase ausgeschieden und die Fahne, ja, die blieb dann unter Verschluss. Die Liebe zu Deutschland, die hat bei unserem Edelfan übrigens einen persönlichen Charakter. 2004 war der Landwirt schwer krank und er sagt, deutsche Medikamente haben ihn wieder gesund gemacht. Jetzt träumt er von einem Foto mit der Mannschaft und natürlich vom Titel.
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1: Ich bin Dirk Zeitler. Die Störung bei der Deutschen Bahn ist behoben. Der Verkehr läuft nun Schritt für Schritt wieder an, sagte ein Sprecher. IT-Experten der DB hätten pausenlos an der Entstörung gearbeitet, mit Erfolg. Der Bahnverkehr war am späten Dienstagabend wegen einer Funkstörung bundesweit eingestellt worden. Den Angaben des Sprechers zufolge war der digitale Bahnfunk gestört. Details nannte er nicht. Wie viel Schutz brauchen Kinder und Jugendliche in der digitalen Welt? Die Experten der Social Media Kommission der Bundesregierung legen heute Empfehlungen dazu vor. Dies betrifft beispielsweise ein Social Media Verbot oder die Einführung von Altersgrenzen.
2: Die SPD hat sich für ein vollständiges Verbot von Plattformen wie Instagram, TikTok und Co. für Kinder unter 14 ausgesprochen. Die Unionsfraktion ist laut einem ARD-Bericht dagegen für die Einführung von Altersgrenzen für bestimmte Angebote. Und zwar, wenn diese besonders suchtfördernde Elemente wie Push-Nachrichten oder Algorithmen verwenden. Der Staat müsse angesichts der Risiken für die psychische Gesundheit von Kindern stärker eingreifen und die Plattformbetreiber in die Pflicht nehmen, hieß es. Tanja Wagner, Nachrichtenredaktion.
1: In Deutschland rücken ein steigendes Rentenalter und eine weitreichende Umgestaltung der Alterssicherung näher. Union und SPD wollen die Empfehlung der Rentenkommission schnell 1:1 umsetzen. Das kündigten Bundeskanzler Merz und Sozialministerin Baas an.
3: Kern der Empfehlungen ist eine neue Kapitalrente. Sie soll das Rentenniveau stabilisieren. Dafür sollen Arbeitgeber und Arbeitnehmer 2% des Bruttoeinkommens zahlen, zusätzlich zum normalen Rentenbeitrag. Außerdem geplant ein schrittweise ansteigendes Renteneintrittsalter und keine Frührente ohne Abschläge mehr ab 63. Frühestens ab 64 soll man künftig in Rente gehen können, aber dann mit Abschlägen. Thomas Thonfeld, Nachrichtenredaktion.
1: Zum Sport. Englands Star-Offensive um Superstürmer Harry Kane ist an Ghanas Abwehrbollwerk verzweifelt und hat auf seiner Titelmission bei der Fußball-WM einen herben Dämpfer kassiert. Die Mannschaft kam gegen Ghana nicht über ein 0:0 hinaus. Ein wiedererstarkter Cristiano Ronaldo hat Portugal dagegen zum Comeback im Favoritenkreis geführt. Der Superstar traf beim 5:0 gegen Außenseiter Usbekistan zweimal. Mit einem 1:0-Sieg gegen Panama warte Kroatien die Chance auf den Einzug in die WM-Zwischenrunde.
4: Das Wetter.
5: Heiß, heißer NRW. Wir bekommen heute bis zu 39 Grad. Dazu viel Sonne, viel blauer Himmel und kaum Wolken. Morgen kratzen wir wieder an den 40 Grad. Dazu weiter trocken und kaum bewölkt.
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6: A30 Osnabrück Bad Oeynhausen. Zwischen Bad Oeynhausen Ost und Kreuz Bad Oeynhausen 2 Kilometer Stau. Wir wünschen allen unterwegs gute Fahrt.
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5: Wir gehen rein mit den 80ern. Das sind Milli Vanilli, Girl, You Know It's True. Mein Gott, was konnten die gut tanzen. Nur halt eben nicht singen, ne?

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0: Das Wetter.
1: Der Sommer gibt weiter alles. Heute bekommen wir blauen Himmel, kaum Wolken und höchstens 39 Grad. Morgen am Donnerstag dann Copy-Paste dasselbe nochmal. Sonne, kein Regen und wieder bis zu 39 Grad.
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2: A30 Osnabrück Bad Oeynhausen. Zwischen Bad Oeynhausen Ost und Kreuz Bad Oeynhausen. 2 Kilometer Stau. Wir wünschen allen unterwegs gute Fahrt.
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1: Boah, ist das kompliziert. Hier brauchst du ja mehrere Semester Mathe-Studium. Wer wird denn jetzt unser Gegner im Fußball-WM-16-Finale? Wir dröseln das Ganze mal für euch auf. Nach rund 10 Minuten Musik.

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0: So, die Vorrunde haben wir quasi schon gerockt. Jetzt fragen sich natürlich alle, gegen wen spielt Deutschland denn eigentlich jetzt im 16. Finale?
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0: Ja, auf die Antwort mit dem 16. Finale müssen wir alle, aber auch Bundestrainer Julian Nagelsmann selbst noch warten. Lange warten. Ralf Bosse aus unserem WM-Studio, das dauert irgendwie, ne?
2: Die Antwort gibt es für die DFB-11 erst sehr kurzfristig. Deutschland erfährt seinen Gegner im 16. Finale frühestens rund 40 Stunden vor dem Anpfiff. Grund dafür ist der komplizierte Turniermodus mit den besten Gruppendritten, der erst nach Abschluss aller Gruppen endgültig feststeht. Aktuell könnten 15 Teams der mögliche Gegner sein. Für die Mannschaft bedeutet das lange Vorbereitung ohne genaue Planung auf welchen Gegner, dafür aber flexible taktische Arbeit bis kurz vor dem Spiel. Immerhin steht der Spieltermin fest. Kommenden Montag um 22.30 Uhr in Boston.
0: So, jetzt drehen wir das Ganze mal um, Ralf, denn dieser Turniermodus sorgt ja auch bei den möglichen Gruppendritten für eine besondere Situation. Sie müssen einfach oft wirklich lange warten, bis Klarheit herrscht.
2: Die Gruppendritten, die leben während der WM in ständiger Ungewissheit. Selbst nach ihren letzten Spielen wissen viele Teams zunächst nicht, ob es überhaupt für das 16. Finale reicht. Und selbst im Erfolgsfall bleibt offen, gegen wen es geht. Erst die komplette Gruppenphase entscheidet über Weiterkommen und Gegnerzuordnung. Das bedeutet langes Warten im Teamquartier, Training ohne zu wissen, wofür eigentlich, wenig Planungssicherheit und ständiges Rechnen bis zum letzten Spieltag. Und wenn du Pech hast, heißt es dann, Koffer packen, wir sind ausgeschieden. Der Urlaub kann dann endlich beginnen.
0: Das ist nicht mehr mein Fußball. Die K.O.-Phase bei dieser Fußball-Weltmeisterschaft bleibt ein absolutes Puzzle, das sich für viele Teams erst sehr spät zusammensetzt. Danke, Ralf.
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1: Ich bin Dirk Zeitler. Die Störung bei der Deutschen Bahn ist behoben. Der Verkehr läuft nun Schritt für Schritt wieder an, sagte ein Sprecher. IT-Experten der DB hätten pausenlos an der Entstörung gearbeitet, mit Erfolg. Der Bahnverkehr war am späten Dienstagabend wegen einer Funkstörung bundesweit eingestellt worden. Den Angaben des Sprechers zufolge war der digitale Bahnfunk gestört. Details nannte er nicht. Wie viel Schutz brauchen Kinder und Jugendliche in der digitalen Welt? Die Experten der Social Media Kommission der Bundesregierung legen heute Empfehlungen dazu vor. Dies betrifft beispielsweise ein Social Media Verbot oder die Einführung von Altersgrenzen.
2: Die SPD hat sich für ein vollständiges Verbot von Plattformen wie Instagram, TikTok und Co. für Kinder unter 14 ausgesprochen. Die Unionsfraktion ist laut einem ARD-Bericht dagegen für die Einführung von Altersgrenzen für bestimmte Angebote. Und zwar, wenn diese besonders suchtfördernde Elemente wie Push-Nachrichten oder Algorithmen verwenden. Der Staat müsse angesichts der Risiken für die psychische Gesundheit von Kindern stärker eingreifen und die Plattformbetreiber in die Pflicht nehmen, hieß es. Tanja Wagner, Nachrichtenredaktion.
1: In Deutschland rücken ein steigendes Rentenalter und eine weitreichende Umgestaltung der Alterssicherung näher. Union und SPD wollen die Empfehlung der Rentenkommission schnell 1:1 umsetzen. Das kündigten Bundeskanzler Merz und Sozialministerin Baas an.
3: Kern der Empfehlungen ist eine neue Kapitalrente. Sie soll das Rentenniveau stabilisieren. Dafür sollen Arbeitgeber und Arbeitnehmer 2% des Bruttoeinkommens zahlen, zusätzlich zum normalen Rentenbeitrag. Außerdem geplant ein schrittweise ansteigendes Renteneintrittsalter und keine Frührente ohne Abschläge mehr ab 63. Frühestens ab 64 soll man künftig in Rente gehen können, aber dann mit Abschlägen. Thomas Thonfeld, Nachrichtenredaktion.
1: Zum Sport. Englands Star-Offensive um Superstürmer Harry Kane ist an Ghanas Abwehrbollwerk verzweifelt und hat auf seiner Titelmission bei der Fußball-WM einen herben Dämpfer kassiert. Die Mannschaft kam gegen Ghana nicht über ein 0:0 hinaus. Ein wiedererstarkter Cristiano Ronaldo hat Portugal dagegen zum Comeback im Favoritenkreis geführt. Der Superstar traf beim 5:0 gegen Außenseiter Usbekistan zweimal. Mit einem 1:0-Sieg gegen Panama warte Kroatien die Chance auf den Einzug in die WM-Zwischenrunde.
4: Das Wetter.
5: Es wird heute auch wieder sommerlich heiß und trocken. Dazu bekommen wir maximal 39 Grad. Morgen am Donnerstag so ziemlich dasselbe nochmal. Klarer Himmel, trocken, viel Sonne und bis zu 39 Grad.
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6: A61 Koblenz-Mönchengladbach zwischen Swisttal und Weilerswist. 1 Kilometer Stau, wir wünschen allen unterwegs gute Fahrt.
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5: Na? Bock auf ein süßes, kleines Haustier? Hi, Sascha Fassbender hier und wie wär's jetzt so mit... Weiß nicht, 4 Millionen Haustieren. Steve Collins hat so viele Falter, ja, Schmetterlinge. Jetzt will er sie abgeben, diese 4 Millionen Schmetterlinge. Er findet aber keinen Interessenten. Also ich passe ja wirklich gerne auf den Hund meiner Schwester auf, aber dauerhaft 4 Millionen Schmetterlinge?

0: Einen schönen guten Morgen zusammen am 24. Juni 2026 und wir schauen drauf, was der Tag heute so bringt und dafür brauchen wir jetzt passende Musik. Moment, ich habe da was vorbereitet. So, Kollegin Laura Potting ist auch da. Heute in 6 Monaten ist Heiligabend.
1: Scheiße, ich habe noch keinen Baum.
0: Und ich habe noch keine Geschenke.
1: Und ich habe auch gerade gar keinen Bock auf Glühwein, muss ich sagen.
0: Kannst einfach normalen Wein nehmen, den in die Sonne stellen. Bei den Temperaturen gerade, dann wird es automatisch zu Glühwein.
1: Du hast absolut recht. Es bleibt, du hast es schon angesprochen, es bleibt auch weiter heiß bei uns im Land. NRW steuert auf die bislang heißesten Tage des Jahres zu. Am Freitag knacken wir wohl die 40-Grad-Marke in einigen Teilen des Landes. Und auch heute wird es mit bis zu 39 Grad schon schweineheiß, morgen auch und Freitag, na ihr habt's gehört. Das wird eine richtig heiße Woche bei uns.
0: Ja, und das Netz ist voll, auch Social Media, so mit Tipps gegen Hitze.
1: Einen, muss ich sagen, habe ich mir vor einer Weile tatsächlich mal angeeignet. Ich packe mein T-Shirt zum Schlafen in den Kühlschrank. Dann ist das so schön kühl. Wenn ich pennen gehe, weißt du, kannst du in so eine Tüte packen und dann in den Kühlschrank. Und dann ist das schön, schön kalt. Kannst auch beim Kissenbezug machen.
0: Ich mache das mit meiner Decke. Mit meiner Decke im Bezug, weil also
1: ich wollte gerade sagen, du hast aber einen großen Kühlschrank. Nee. Warum geht das Plümo hier nicht rein?
0: Nee, das nehme ich raus und schlaf so nur mit dem Bezug und das kommt in TK. Ja, aber so. Das hält sich nicht so lange, habe ich das Gefühl. Ja, aber für den Anfang ist schön. Wir suchen gerade nämlich auch Lifehacks. Ja. Ihr könnt uns welche schicken über unsere Homepage, also Dinge, die euch den Alltag erleichtern zum Beispiel.
1: Und ihr könnt uns auch gerne Sachen sagen, die ihr schon immer falsch gemacht habt. Also ich zum Beispiel... Also ich habe nicht gewusst, dass man Reis waschen sollte.
0: Der Dreck reinigt den Magen.
1: Bevor man ihn kocht. Naja, solche Sachen halt. Schickt sie uns gerne über unsere Homepage.
0: Ja, und ansonsten frohes Schwitzen heute.

0: Das Wetter.
1: Heiß, heißer NRW. Wir bekommen heute bis zu 39 Grad. Dazu viel Sonne, viel blauer Himmel und kaum Wolken. Morgen kratzen wir wieder an den 40 Grad. Dazu weiter trocken und kaum bewölkt.
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2: Zurzeit liegen uns keine Meldungen vor. Wir wünschen allen unterwegs gute Fahrt.
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1: Och, süß. In Österreich hatte eine Schwangere offenbar ziemlich großen Hunger. Es ging zum Fastfood-Restaurant. Das Problem, die Wehen setzten ein und das Kind kam zur Welt beim goldenen M. Gab dann wohl ein Happy Meal.

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0: Brian Adams, Summer of 69 für den ganz, ganz frühen Mittwochmorgen. Auch jetzt so eine Reise nach Schottland. Julia Rebecca Riedel von der Evangelischen Kirche war mit einer Gemeindegruppe in Schottland. Die Kathedrale von St. Mungo in Glasgow ist ihr in Erinnerung geblieben, weil sie da so nett begrüßt worden sind. Ja, so einfach ist das manchmal. Im Augenblick mal heute Morgen erzählt sie davon.
1: Augenblick mal.
2: Ein Sonntag in Glasgow. Wir suchen uns Plätze in der Kathedrale des heiligen Mungo. Mungo, das bedeutet so viel wie der Gütige. Er soll hier um das Jahr 600 gewirkt haben. Um sein Grab herum entstand später die Stadt Glasgow. Draußen ziehen dunkle Wolken auf, dann bricht die Sonne durch, typisch Schottland. Drin ist es hell und freundlich, eine Gemeinde, die sich kennt. Menschen, die sich zunicken, umarmen, begrüßen. Wir sind Gäste und das spürt man, aber anders als erwartet. Der Pfarrer der presbyterianischen Gemeinde schaut in die Reihen und sieht uns. Er lächelt, breitet die Arme aus und sagt: Herzlich willkommen. Er scheint sich wirklich zu freuen. Und dann stehen alle auf. Ein Psalm wird gesungen. All nations clap your hands and shout. Let joyful cries to God ring out. Die Melodie kennen wir und singen gerne mit. Wir feiern Gottesdienst. Gemeinsam. Ein schönes Gefühl. Später ein Gebet, das Vaterunser. Jeder und jede betet in Muttersprache. Deutsch, Englisch, vielleicht noch andere, ich weiß es nicht genau. Bei diesem Rauschen aus vielen Stimmen spüre ich aber, wir sind alle miteinander verbunden. Nach dem Gottesdienst lädt der Pfarrer uns zum Kirchenkaffee ein und zum gemeinsamen Lesen der Gebetsanliegen der Woche. Zettel, die Menschen in der Kirche hinterlassen haben. Zettel mit ihren Sorgen und Hoffnungen drauf. Wir lesen und beten gemeinsam. Eine Kirche, die auch dann offen ist, wenn kein Gottesdienst ist, die zur Sprache bringt, was Menschen bewegt, wenn die das nicht können. So finde ich uns richtig gut. Julia Rebecca Riedel von der Evangelischen Kirche für Augenblick mal.
1: Jetzt noch.

0: wenn ich gut drauf bin, singe ich viel mehr, als wenn ich schlecht drauf bin. Und deswegen würde ich sagen, Musik bedeutet auch irgendwie Glück für mich.
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0: Es ist 6 Uhr.
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0: Mit Patrick Melz. Guten Morgen. Die Bahn fährt nach einer bundesweiten Störung wieder. Am Abend wurde der Verkehr in ganz Deutschland eingestellt. Jetzt starten die Züge Schritt für Schritt wieder. Für uns in der Region bedeutet das, einige Züge sind verspätet unterwegs, andere fallen auch noch ganz aus. Der Bahnfunk war am Abend und in der Nacht gestört. Warum, untersucht die Bahn noch. In Lengerich öffnet das Rathaus heute wieder nach einem Großeinsatz der Polizei. Ein Mann hatte sich mit brennbarer Flüssigkeit übergossen und zwei Mitarbeiter festgehalten. Spezialkräfte der Polizei griffen ein und nahmen den Mann fest. Die beiden Mitarbeiter blieben unverletzt. Lengerichs Bürgermeister Schilling bedankt sich bei den Polizisten und Rettungskräften. "Ich bin erleichtert, dass die Lage ohne Schaden für Beteiligte beendet wurde", sagte er. Alle Mitarbeitenden haben die Situation ruhig, umsichtig und vorbildlich bewältigt. Politiker aus unserer Region haben unterschiedlich auf die Vorschläge der Rentenkommission reagiert. Während die einen die Rente über Jahre gesichert sehen, rechnen andere mit drastischen Rentenkürzungen. Steve Ridder aus der Radio RST-Redaktion. Was sagen die Bundestagsabgeordneten aus der Region?
2: Anja Karliczek aus Brochterbeck von der CDU sieht in den Vorschlägen ein Paket, das die Rente für Jung und Alt sichert. Marc Henrichmann aus Havixbeck, ebenfalls CDU, spricht von einer klugen und generationengerechten Lösung. Jürgen Kosse aus Neunkirchen von der SPD nennt die Pläne eine sehr gute Grundlage. Gleichzeitig sieht er noch Nachbesserungsbedarf. Jan-Niklas Gesenhus aus Emsdetten von den Grünen begrüßt vieles und warnt davor, das Rentenniveau nicht bei 48% zu stabilisieren. Mareike Herrmeier aus Steinfurt und Ulrich Toden aus Münster von den Linken lehnen die Vorschläge klar ab und sprechen von Rentenkürzungen.
0: Heute legt die Social-Media-Kommission der Bundesregierung ihre Vorschläge vor, wie Kinder und Jugendliche in sozialen Medien besser geschützt werden. Die SPD fordert ein komplettes Verbot von Social Media für Kinder unter 14. Die Union fordert feste Altersgrenzen für Angebote mit hohem Suchtpotenzial, zum Beispiel mit Push-Nachrichten. Es geht um Risiken für die psychische Gesundheit und mehr Eingriffe des Staats. Und noch eine gute Nachricht aus der Region. Lotte bekommt für den Neubau der Regenbogenschule in Büren knapp 13,8 Millionen Euro vom Land. So viel Geld hat die Gemeinde noch nie für ein einzelnes Projekt bekommen. Geplant sind eine neue Grundschule, eine Sporthalle, eine Bibliothek und ein Jugendtreff.
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3: Auch heute ist Sonnencreme wichtiger als Jacke. Bis zu 34 Grad gibt es später. Münsterland etwas heißer als das Tecklenburger Land. Aktuell sind es schon 18 Grad am Beach in Greven.
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0: Und da schauen wir nur auf die B481, reine Richtung Münster. Zwischen Emsdetten und Greven stockt es. 5 Minuten Geduld hier. Wenn ihr mehr seht, heute früh sagt es gern weiter per Sprachnachricht, zum Beispiel 05971920090.
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3: Noch 6 Monate bis Heiligabend und ungefähr 6 Stunden bis 34 Grad.

0: Studio RST mit Sören und Kathleen. Guten Morgen. Es gibt Eltern, die haben ja alles im Griff. Und dann gibt es die, die zumindest so klingen.
1: Und wo bist du?
0: Liebevolles Chaos.
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3: Du musst bei Angebereltern genau hinhören, wenn sie sich selbst entlarven.
4: Du, wir leben unser Leben und wir nehmen den Leon einfach überall hin mit. Dann muss er halt mal mitkommen, wenn wir wohin wollen. Zum Spielplatz oder in die Eisdiele oder auf die Hüpfburg.
3: Man muss einfach nur immer im Kopf haben, so gut kriegen die anderen Eltern das eben auch nicht hin.
4: Nee, wir setzen den Kleinen nicht einfach 5 Stunden alleine vor die Glotze mit Paw Patrol. Nee, wir gucken da komplett mit, so als Familie.
3: Und so sind auch diese Eltern zum Glück nicht perfekt.
4: Für uns steht weiterhin die Beziehung an erster Stelle. Wir nehmen uns täglich Zeit nur für uns. Wenn der Kleine mal nachts 2 Stunden durchschläft, dann nutzen wir beide die Zeit, um miteinander einzuschlafen.
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0: heute wird es richtig heiß, bis zu 34 Grad. Hier ist Radio RSD, unser Pendler-Service. Um 14 nach 6, Sören, wir haben einen Unfall.
1: Ja, zwischen Uffeln und Obersteinbeck. Vanessa hat Bescheid gegeben. RTW und Polizei sind schon da.
0: Dann fahrt vorsichtig. Momentan geht es noch dran vorbei.

0: Nö. Hier ist Radio RST 17 nach 6. Guten Morgen. Wenn ihr heute Nacht wachgelegen habt, willkommen im Club.
1: Ja, und viele Eltern fragen sich heute Morgen wahrscheinlich nur eines. Gibt es heute Morgen oder übermorgen hitzefrei? Ja,
0: genau das klären wir gleich und wir schauen, was diese Hitze hier bei uns in der Region gerade so wirklich auslöst.
1: Ja, außerdem lösen wir auf, ob Mirko aus Mettingen Freitag nach dem Deutschlandspiel ausschlafen darf.
0: Und später fährst du noch auf das Erdbeerfeld.
1: Ja, und ich suche in Wettringen die perfekte Erdbeere.
0: Rot und süß. Du hast es gut.
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0: Es ist 6.30 Uhr.
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0: Mit Patrick Melz. Guten Morgen. Bei uns in der Region und in ganz Deutschland fährt die Bahn wieder. Am Abend wurde der Verkehr in ganz Deutschland eingestellt. Jetzt starten die Züge Schritt für Schritt wieder. Einige Züge sind noch verspätet unterwegs, andere fallen auch noch ganz aus. Der Bahnfunk war am Abend und in der Nacht gestört. Warum, untersucht die Bahn noch. Bei uns in der Region sind bei zwei Unfällen insgesamt drei Menschen gestorben. Auf der A31 im Emsland sind an einer Baustelle zwei Bauarbeiter ums Leben gekommen. Ein Lastwagen fuhr in ein Baustellenfahrzeug. Tödlich endete auch ein Unfall auf der Spellerstraße zwischen Spelle und Dreierwalde. Dort verlor ein 40-Jähriger beim Überholen die Kontrolle über sein Auto und geriet in den Gegenverkehr. In Osnabrück sind gerade 1000 Haushalte ohne Internet. Bauarbeiter haben in Hellern ein Glasfaserkabel beschädigt. Die Reparatur läuft. Die Stadtwerke Osnabrück hoffen, dass im Laufe des Tages alles wieder funktioniert. Und noch eine gute Nachricht aus der Region. Bei uns in der Region gibt es 5 Restaurants mit Michelin-Sternen. Neu hinzugekommen ist in diesem Jahr kein Restaurant. Das Cœur d'Artichaut in Münster bleibt ein 2-Sterne-Haus. Die Restaurants Brust oder Keule und Spitzner in Münster haben einen Stern. In Osnabrück behalten das Kesselhaus und Ico ihren Stern.
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2: Der Tag macht heute keine halben Sachen. Die Sonne ist von Anfang an dabei. Wolken sind eher die Ausnahme. Und am Nachmittag wird es richtig heiß. Mit 34 Grad im Münsterland. Etwas weniger heiß im Tecklenburger Land. Da so um die 33 Grad. Jetzt gerade messen wir 18 Grad an der Windmühle in Lahr.
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3: Zweimal Vorsicht gerade. Einmal ein Unfall zwischen Uffeln und Obersteinbeck. Rettungswagen und Polizei sind schon da. Dankeschön, Vanessa. Vorsicht auch auf der A30 Rheine Richtung Osnabrück zwischen Kreuz Lotte Osnabrück und Hasbergen-Gaste. Hier liegen Reifenteile auf der Straße. Dann blitzt es zwischen Greven und Münster an der Abfahrt Sprakel an der Ampel. Tempo 70, danke an Michael. Seht ihr mehr? Gibt es weiter 05971920900.
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2: Noch 6 Monate bis Heiligabend und draußen kompletter Hochsommer.
3: Deshalb jetzt die wichtigste Frage des Morgens. Last Christmas oder Kitschkrieg gut genug?
2: Stimmt ab bei Instagram bei unserer Hitzeabstimmung. Um 8:30 ist Schluss.

0: Sören und Kathleen hier, 6.38 Uhr. Guten Morgen.
1: Guten Morgen.
0: Radio RSD. Das schönste Geschenk ist manchmal einfach, Freitag mal nicht um 20 vor 5 raus müssen.
1: Ja, genau, und darum geht es bei WM statt Wecker. Ihr meldet euch bei uns und wir fragen mal vorsichtig beim Chef nach.
0: Steffi aus Mettingen wollte genau das für ihren Mann Mirko. Der steht sonst morgens um 20 vor 5 auf, arbeitet in Bünde und ist komplett Fußball-WM verrückt.
1: Ja, ihr Wunsch, dass Mirko mal Freitag ausschläft oder wenigstens ein bisschen länger schläft.
0: Du hast den Chef erreicht und jetzt hören wir, ob das geklappt hat. Du hast mitgemacht bei unserer Aktion WM statt Wecker. Erklär noch mal kurz, warum.
2: Ja, ich wollte einfach meinem Mann hoffentlich vielleicht einen Gefallen tun, weil der arbeitet doch in Bünde ein bisschen weiter weg und muss jeden Morgen um 20 vor 5 aufstehen, um 6 Uhr anfangen und ist ein absoluter Fußball-Nerd.
0: Und er möchte das gucken und dann am Freitag am liebsten ausschlafen, sagst du.
2: Genau, oder zumindest eine Stunde länger. Das würde ihn auf jeden Fall, glaube ich, schon ganz gut tun.
0: Dein Mann arbeitet bei Miele.
1: Ich habe bei Miele in Bünde angerufen und habe mich durchgekämpft durch verschiedene Institutionen vom Pförtner über die Personalabteilung bis zu seinem Vorgesetzten, dem Görkan. Den habe ich erreicht. Okay. Und da ist die Frage aufgekommen.
0: Ob denn der Mirko, dein Mann, frei bekommt am Freitag für den Fußball. Und Görkan sagt das hier.
3: Der hat mich eben vor einer Stunde angerufen, das Personalbüro, und ich habe ja gesagt.
2: Oh, echt?
0: Ja.
2: Das ist ja super.
1: Dein Mann weiß noch nichts davon.
2: Wow, da wird er sich aber richtig freuen.
0: Wie schön ist das denn bitte?
1: Ja, voll. Mirko weiß noch gar nichts und hat Freitag einfach frei.
0: Genau, dafür lieben wir WM statt Wecker. Liebe Grüße nach Metting. Und wenn ihr auch jemanden habt, der Freitag nach dem Deutschlandspiel ein bisschen Gnade verdient hätte, meldet euch bei uns. Radio RSD.

0: 14 vor 7, guten Morgen.
1: Wir schauen auf die Straßen im Radio RST Pendlerservice. Es hat einen Unfall gegeben zwischen Uffeln und Obersteinberg. RTW und Polizei sind da. Danke, Vanessa. Dann Vorsicht auf der A30 Rheine-Osnabrück zwischen Kreuz Lotte-Osnabrück und Hasbergen-Gaste. Reifenteile deswegen auch gerade Stau zwischen Lotte-Osnabrück und Hasbergen-Gaste. 1 Kilometer plus 5 Minuten. Und der neueste Blitzer zwischen Greven und Münsterstädte an der Abfahrt Sprakel an der Ampel. Tempo 70. Danke an Michael.
0: Ganz schön viel los schon. Und jetzt das Wetter. Heute 34 Grad, morgen ein bisschen wärmer und Freitag wird es dann noch mal heftiger und am Wochenende dann Gewitter. Und Jens aus Rheine schickt uns das hier zum Wetter rein.
2: Guten Morgen Sören und Kalleen. Bei 37 Grad kann ich allen nur empfehlen, ausreichend zu trinken, Mini-Ventilatoren und gut auf ihre Gesundheit und vor allem bei Herzpatienten auf ihr Herz zu achten. Euch einen angenehmen Tag. Kommt gut durch die Hitze.
0: Danke, bis Jens.
3: Vielen Dank. Tschüss. 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
0: Mit Patrick Melz. Guten Morgen. Der Zugverkehr bei uns in der Region und in ganz Deutschland läuft wieder. Am Abend hatte die Bahn den kompletten Verkehr für mehr als 2 Stunden eingestellt. Steve Ritter aus der Radio RST-Redaktion. Wie ist die Lage jetzt heute Morgen im Berufsverkehr?
2: Die meisten Züge sind unterwegs, einige noch verspätet und es fallen auch noch Züge aus. Die Regionalbahn 89 von Münster nach Paderborn fährt erstmal nur bis Hamm. Das Funksystem der Bahn war gestört, deshalb ging auf den Schienen gar nichts mehr. Das hat auch die privaten Bahnen hier bei uns betroffen, wie zum Beispiel die Westfalenbahn. Ohne das System ist es nicht möglich, die Züge sicher zu steuern. Warum der Bahnfunk ausgefallen ist, untersucht die Bahn aktuell. Bis wieder alles komplett nach Plan fährt, dauert es noch.
0: In Lengerich öffnet das Rathaus heute wieder nach einem Großeinsatz der Polizei. Ein Mann hatte sich mit brennbarer Flüssigkeit übergossen und 2 Mitarbeiter festgehalten. Spezialkräfte der Polizei griffen ein und nahmen den Mann fest. Die beiden Mitarbeiter blieben unverletzt. Die Hitze füllt in Teilen der Region die Notaufnahmen der Krankenhäuser. In Osnabrück, Haderberg, Melle und Bramsche liegt die Zahl der Patienten etwa 20% höher. Das haben die Nils-Stehnsen-Kliniken auf Radio RST-Nachfrage gesagt. Vor allem ältere Menschen kommen mit Kreislaufproblemen. Anders ist die Lage noch in Rheine, Ippenbüren und Steinfurt. Dort melden die Kliniken bisher keinen deutlichen Anstieg. Heute legt die Social-Media-Kommission der Bundesregierung ihre Vorschläge vor, wie Kinder und Jugendliche in sozialen Medien besser geschützt werden. Die SPD fordert ein komplettes Verbot von Social Media für Kinder unter 14. Die Union fordert feste Altersgrenzen für Angebote mit hohem Suchtpotenzial, zum Beispiel mit Push-Nachrichten. Es geht um Risiken für die psychische Gesundheit und mehr Eingriffe des Staats. Und noch eine gute Nachricht aus der Region. Lotte bekommt für den Neubau der Regenbogenschule in Büren knapp 13,8 Millionen Euro vom Land. So viel Geld hat die Gemeinde für ein einzelnes Projekt noch nie bekommen. Geplant sind eine neue Grundschule, eine Sporthalle, eine Bibliothek und ein Jugendtreff.
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3: Jacke braucht heute keiner. Das wird einer dieser Sommertage, die schon morgens nach Eisfreibad und Schattenplatz klingen. Bis zu 34 Grad gibt es später bei uns. Jetzt haben wir 18 Grad an der Mitte. Helena Heide.
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3: Da ist ein bisschen was los. A30 Osnabrück Richtung Amsterdam zwischen Hörstel und Rheine-Nord. 2 Kilometer Stop and Go. Und es blitzt zwischen Greven und Münster an der Abfahrt Sprakel an der Ampel Tempo 70. Dankeschön, Michael. WhatsApp im Studio 05971920990.
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3: Sören steht schon im Erdbeerfeld in Wettring auf der Suche nach der perfekten Erdbeere. Da sind wir heute live vor Ort. Und ganz viele Eltern denken heute früh gerade erstmal an was anderes. Wie heiß wird das bitte noch? Und gibt es diese Woche noch hitzefrei? Genau das klären wir gleich.

0: Viele Eltern denken heute früh wahrscheinlich gerade nur eins. Bitte nicht noch 3 Tage Schule bei 35 Grad. Hier ist Radio RST 9:09. Guten Morgen. Wie läuft das also jetzt mit hitzefrei in der Region? Und was machen die Schulen bei uns schon? Schulleiter Torben Zilske aus Nordwalde sagt:
1: Die Entscheidung liegt beim Schulleiter bzw. bei der Schulleiterin. Aber wir haben schon Vorgaben. Also wenn es in den Räumen 27 Grad überragt, dann können wir hitzefrei machen. Und ja, manchmal auch, wenn man es dann absehen kann, dass es unerträglich wird, dann machen wir es.
0: Und in Nordwalde ist für Donnerstag und Freitag sogar schon klar, wie das läuft.
1: Bis Freitag, wo es richtig heiß werden soll, werden wir um 11:30, also nach der 4. Stunde, Schluss machen. Das ist in Absprache auch mit den Schulen, ja, mit denen wir auch indirekt zu tun haben, also in Borkhorst mit dem Gymbo und mit der Realschule, weil wir den Busverkehr auch zusammen haben, sodass einmal Schüler von dort zu uns nach Nordwalde kommen und umgekehrt. Deswegen finden da Absprachen statt.
0: Heißt unterm Strich, hitzefrei ist nicht überall gleich. Die Schulen reagieren auf jeden Fall. Und für viele Familien heißt das jetzt erstmal umplanen. Unser Lieblingswort, ne? Yeah.

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0: Hola, 17 nach 7 Radio RST, es ist heiß. Noch 6 Monate bis Heiligabend. Draußen kompletter Hochsommer. Ja, deswegen machen wir heute früh was Besonderes, eine Hits-Abstimmung. Was wollt ihr um 20 vor 9 hören? Last Christmas Wham oder Kitsch Creek gut genug? Steve, die Abstimmung läuft. Zwischenstand.
1: Die Abstimmung läuft, genau. Zwischenstand 55% für Last Christmas und 45% für gut genug. Unter anderem Steffi aus Horstmar hat auch mitgemacht
0: und?
1: Für Last Christmas.
2: Ich stehe eher auf die alten Lieder. Ja, weil das ist so besinnlich, dieses Lied. Schöne Stimme, sehr ruhig. Und da denke ich immer, das ist ein schönes Lied, so für jetzt mal zum Einklang.
0: George Michael, schöne Stimme, schöne Frisur, zum Einklang 6 Monate vor Weihnachten. Ja, sagen wir dazu, wir sagen gar nichts, denn
1: nein.
0: Ihr bestimmt
1: genau.
0: 20 vor 9, Last Christmas Wham oder Kitsch Creek, gut genug. Kriegt ihr das noch gut genug hin?

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0: Es ist 7.30 Uhr.
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0: Das Morgenbriefing mit Patrick Melz. Guten Morgen. Die Hitze macht sich in einigen Notaufnahmen der Krankenhäuser in der Region bemerkbar. In Osnabrück, Haderberg, Melle und Bramsche liegt die Zahl der Patienten etwa 20% höher. Das haben die Nils-Steensen-Kliniken auf Radio RST-Nachfrage gesagt. Vor allem ältere Menschen kommen mit Kreislaufproblemen. Anders ist die Lage noch in Rheine, Ippenbüren und Steinfurt. Dort melden die Kliniken bisher keinen deutlichen Anstieg. Gestern hat die Rentenkommission der Bundesregierung ihre Vorschläge präsentiert. Kanzler Merz hat angekündigt, alles so umzusetzen. Damit ist klar, wir werden alle länger arbeiten. Leon aus Rheine ist 19 und für ihn heißt das arbeiten bis 69. Das ist heftig, sagt er. Auf die Rente vertraut er nicht und deshalb spart er, seitdem er 15 ist.
2: Das heißt, ich habe ziemlich das Geld, was man so als Minijobber verdienen kann, angelegt. Und mein großes Ziel ist es einfach, so viel Geld anzulegen, dass ich nicht bis knapp 70 arbeiten muss. Oder zumindest dann, wenn ich es mir leisten kann, nur noch in Teilzeit und auch erst recht nur das machen, worauf man auch wirklich Lust hat.
0: Wir haben mit dem Bundestagsabgeordneten aus der Region über die Rentenvorschläge gesprochen. Während die einen die Rente über Jahre gesichert sehen, rechnen andere mit drastischen Rentenkürzungen. Steve Ridder aus der Radio RST-Redaktion, was sagen die Bundestagsabgeordneten aus der Region?
3: Anja Karliczek aus Brochterbeck von der CDU sieht in den Vorschlägen ein Paket, das die Rente für Jung und Alt sichert. Marc Henrichmann aus Havixbeck, ebenfalls CDU, spricht von einer klugen und generationengerechten Lösung. Jürgen Kosse aus Neunkirchen von der SPD nennt die Pläne eine sehr gute Grundlage. Gleichzeitig sieht er noch Nachbesserungsbedarf. Jan-Niklas Gesenhus aus Emstetten von den Grünen begrüßt vieles und warnt davor, das Rentenniveau nicht bei 48% zu stabilisieren. Mareike Herrmeier aus Steinfurt und Ulrich Toden aus Münster von den Linken lehnen die Vorschläge klar ab und sprechen von Rentenkürzungen.
0: Dankeschön, Steve. Und jetzt weitere Nachrichten im Überblick. Die Bahn fährt nach einer bundesweiten Störung wieder. Am Abend wurde der Verkehr in ganz Deutschland eingestellt. Jetzt starten die Züge Schritt für Schritt wieder. Der Bahnfunk war gestört. Bei uns in der Region sind bei zwei Unfällen insgesamt 3 Menschen gestorben. Auf der A31 im Emsland sind an einer Baustelle 2 Bauarbeiter ums Leben gekommen. Tödlich endete auch ein Unfall zwischen Spelle und Dreierwalde. In Osnabrück sind gerade 1000 Haushalte ohne Internet. Bauarbeiter haben in Hellern ein Glasfaserkabel beschädigt. Die Stadtwerke Osnabrück hoffen, dass im Laufe des Tages alles wieder funktioniert. Und zum Schluss noch eine gute Nachricht aus der Region. 5 Restaurants in Osnabrück und Münster behalten ihre Michelin-Sterne. Das Cœur d'Artichaut in Münster bleibt sogar bei 2 Sternen. 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
4: Bevor ihr losfahrt, Sonnencreme, Sonnencreme, Sonnencreme. Heute scheint die Sonne fast den ganzen Tag und später wird es mit bis 34 Grad einer der heißesten Tage des Jahres, kann ich heute sagen, und morgen dann nochmal und übermorgen dann nochmal die heißesten Tage des Jahres. Aktuell haben wir schon 21 Grad am Rathaus in Altenberg.
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4: B481 zwischen Emstetten und Greven. 3 Minuten Stop and Go. A30 Bad Oeynhausen Richtung Rheine zwischen Kreuz Osna Süd und Osna Sutthausen. 4 Minuten Stop and Go. A30 Osnabrück Richtung Rheine zwischen Ippenbüren West und Rheine. 3 Minuten Stop and Go. A33 Osnabrück Richtung Bielefeld zwischen Kreuz Osna Süd und Haderberg. 6 Minuten Stau und es blitzt zwischen Greven und Münster an der Abfahrt Sprakel an der Ampel. Tempo 70. Michael hat das durchgegeben. Vielen Dank, Michael. Die WhatsApp im Studio 05971920090.
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4: Ist das irre? In 6 Monaten ist Heiligabend und heute ist Spargel Silvester. Ganz ehrlich, wenn jetzt die Erdbeeren übernehmen, ist das Leben doch trotzdem okay. Sören steht gerade live in Wettringen auf dem Erdbeerfeld und sucht die perfekte Erdbeere. Ob er sie schon gefunden hat? Gleich hören.

0: Kathleen, guten Morgen, Radio RST. Sören ist gerade da, wo Sommer eigentlich am besten aussieht. Auf einem Erdbeerfeld und zwar in Wettringen live. Er sucht gerade die perfekte Erdbeere. Und bevor da jetzt einfach nur aus Versehen ein halbes Kilo weggesnackt wird, klären wir bitte einmal die wirklich wichtigen Fragen, Sören. Woran erkenne ich eine richtig gute Erdbeere? Und was macht diese Hitze eigentlich gerade mit den Früchten? Sören!
1: Ja, guten Morgen aus Wettringen. Ich stehe hier mitten zwischen den Erdbeerreihen. Ich wusste gar nicht, dass das so Art Hochbeete sind, muss ich sagen. Neben mir Niklas Lastering. Schön, dass wir vorbeikommen durften. Hallo.
2: Ja, moin. Sehr gerne. Schön, dass ihr da seid.
1: So, jetzt stehe ich als kompletter Laie hier, ne? Also ich krieg Sonntag meinen Erdbeerkuchen zum Geburtstag. Darauf freue ich mich schon. Woran erkenne ich die perfekte Erdbeere? Wollen wir mal so ein bisschen schlendern?
2: Die siehst du einfach, die sind richtig schön dunkelrot. Und am besten auch schön groß.
1: Okay, und wie sieht es mit der Konsistenz aus?
2: Die Erdbeeren sollten natürlich noch ein bisschen fest sein und auch keine Marmelade sein an der Pflanze. Das kriegen wir auch immer ganz gut hin. Aber du willst natürlich auch keinen Apfel pflücken, dass er so fest wie ein Apfel ist, ne?
1: Wie ist das in Sachen Wetter? Also es hat ja viel geregnet in den letzten Tagen bzw. Monaten. Da habe ich schon gehört, die Erdbeerernte ist nicht so cool. Heute und in den letzten Tagen wird es nochmal richtig knackig heiß, extrem sogar. Was bedeutet das Wetter für euch, für die Erdbeeren hier auf dem Feld?
2: Ganz cool ist das eigentlich nicht für uns. Wir haben jetzt das Glück, wir haben alle Erdbeeren in den Folientunneln. Das heißt, vom Regen sind wir weitestgehend verschont. Die hohle Feuchtigkeit spielt trotzdem ein bisschen mit rein, aber den Regen können wir ganz gut abhalten. Die Hitze ist auch ein Problem, am liebsten hat es die Pflanze um 25 Grad, nicht viel mehr, aber das können wir nun mal schlecht ändern. Wir haben ein bisschen Klimasteuerung drin im Tunnel, dass wir ein bisschen entgegenwirken können, aber im Großen und Ganzen kommen wir damit klar.
1: So, und ich darf jetzt auch ein bisschen pflücken und versuche, die perfekte Erdbeere zu finden. Du hilfst mir dabei.
2: Ja, genau, wir legen mal los.
0: Erdbeere ist wie ich um 25 Grad und gut. Also wir lernen, dunkelrot und groß, bisschen fest, guter Duft. Das klingt verdächtig nach weiterer Forschungsarbeit. Wir

13 vor 8, Hitze, hitzefrei, Erdbeerforschung in Wettringen. Und vor den Nachrichten um 8 gibt es die Fußball-WM-Nacht, zusammengefasst in 60 Sekunden. Hier ist Radio RST, ich bin Kathleen. Guten Morgen.

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1: Mit Nico Hartmann. England hat auf der Jagd nach dem ersten WM-Titel seit 60 Jahren einen Dämpfer erlitten. Das Team von Trainer Thomas Tuchel holte gegen Ghana im zweiten Gruppenspiel nur ein torloses Remis, ist aber mit 4 Punkten, genau wie Ghana, in einer guten Position fürs Weiterkommen. Im zweiten Spiel der Gruppe J siegte Kroatien mit 1:0 gegen Panama. Cristiano Ronaldo steuerte unterdessen 2 Tore zum 5:0-Erfolg von Portugal gegen Usbekistan bei. Kolumbien siegte mit 1:0 gegen den Kongo und kann mit 6:10 für die K.O.-Runde planen.
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2: Es ist 8 Uhr.
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2: Mit Patrick Melz. Guten Morgen. Die Hitze macht sich in den ersten Notaufnahmen der Krankenhäuser in der Region bemerkbar. Vor allem ältere Menschen kommen mit Kreislaufproblemen. Steve Ritter aus der Radio RST-Redaktion, wie sehen die Zahlen dazu aus?
3: In Osnabrück, Haderberg, Melle und Bramsche liegt die Zahl der Patienten etwa 20% höher. Das haben die Nils-Stehnsen-Kliniken auf Radio RST-Nachfrage gesagt. Anders ist die Lage in Rheine, Ibbenbüren und Steinfurt. Dort melden die Kliniken bisher keinen deutlichen Anstieg. Gleichzeitig bereiten sich die Krankenhäuser auch hier auf mehr Patienten vor, wenn es zum Wochenende noch heißer wird. Die Ärztekammer Westfalen-Lippe warnt außerdem davor, überhitzt in das Wasser zu gehen. Der Sprung in das kalte Wasser ist ein Risiko für den Kreislauf. Besonders riskant ist das an unbewachten Seen, Flüssen und Kanälen.
2: Nach dem bundesweiten Bahnausfall fordert NRW-Verkehrsminister Krischer eine komplette Aufklärung. Er kritisiert vor allem das Notfallmanagement der Bahn. Für Krischer ist es nicht akzeptabel, dass ein technischer Defekt den Zugverkehr in ganz Deutschland stoppt. Viele Reisende saßen stundenlang in Zügen und am Bahnhöfen fest. Seit der Nacht läuft der Verkehr wieder an. Für uns in der Region bedeutet das, die meisten Züge fahren heute Morgen wieder. Einige sind noch verspätet unterwegs, einzelne Züge fallen aus. In Lengerich öffnet das Rathaus heute wieder nach einem Großeinsatz der Polizei. Ein Mann hatte sich mit brennbarer Flüssigkeit übergossen und 2 Mitarbeiter festgehalten. Spezialkräfte der Polizei griffen ein und nahmen den Mann fest. Die 2 Mitarbeiter blieben unverletzt. Heute legt die Social-Media-Kommission der Bundesregierung ihre Vorschläge vor, wie Kinder und Jugendliche in sozialen Medien besser geschützt werden. Die SPD fordert ein komplettes Verbot von Social Media für Kinder unter 14. Die Union fordert feste Altersgrenzen für Angebote mit hohem Suchtpotenzial, zum Beispiel mit Push-Nachrichten. Es geht um Risiken für die psychische Gesundheit und mehr Eingriffe des Staats. Und noch eine gute Nachricht aus der Region. Lotte bekommt für den Neubau der Regenbogenschule in Büren knapp 13,8 Millionen Euro vom Land. So viel Geld hat die Gemeinde für ein einzelnes Projekt noch nie bekommen.
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4: Heute ist definitiv kein Tag für lange Diskussionen darüber, ob man ins Freibad soll oder nicht. Auf jeden Fall bei viel Sonne und kaum Wolken wird es bis zu 34 Grad heiß. Jetzt gerade haben wir 20 Grad am Marktplatz in Emstetten.
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4: Viel los. B481 zwischen Emstetten und Greven 6 Minuten Stop and Go und in der Gegenrichtung 5 Minuten Stop and Go. A30 Rheine Richtung Osnabrück zwischen Kreuz Lotte, Osna und Hasbergen-Gaste 4 Minuten Stau. A30 Osnabrück Richtung Rheine zwischen Hellern und Kreuz Lotte, Osna 1 Kilometer Stop and Go. Es dauert 5 Minuten länger. A30 Osnabrück Richtung Rheine zwischen Ibbenbüren West und Rheine 5 Minuten Stau. A30 Bad Oeynhausen Richtung Rheine zwischen Kreuz Osna Osnabrück Süd und Osna-Sutthausen 4 Minuten Stop and Go. A30 Osna Richtung Rheine nochmal. Ibbenbüren West hatten wir schon, da knubbelt es sich. A33 Osna Richtung Bielefeld, das ist neu. Zwischen Fledder und Haderberg 10 Minuten Stau. Es blitzt zwischen Greven und Münster an der Abfahrt Sprakel an der Ampel Tempo 70. Danke Michael für die WhatsApp in das Studio 0597192090. Und Sven schickt gerade auch noch was Neues rein. Guten Morgen, Sven.
5: Guten Morgen, auf der A30 hat es gerade kurz vor der Ausfahrt Sutthausen in Fahrt Richtung Bad Oeynhausen einen Auffahrunfall auf der linken Spur gegeben. Da wird sich wahrscheinlich gleich sehr viel Stau bilden. Euch allen einen schönen und hoffentlich nicht zu heißen Tag.
4: 34 Grad, danke Sven.
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4: Ja, 34 Grad, heute ist einfach alles on fire.

0: Guten Morgen. Es gibt Eltern, die wirken komplett sortiert. Und dann gibt es die, die ihr Chaos einfach nur sehr überzeugend verkaufen.
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2: Du musst bei Angebereltern genau hinhören, wenn sie sich selbst entlarven.
3: Du, wir leben unser Leben und wir nehmen den Leon einfach überall hin mit. Dann muss er halt mal mitkommen, wenn wir wohin wollen. Zum Spielplatz oder in die Eisdiele oder auf die Hüpfburg.
2: Man muss einfach nur immer im Kopf haben, so gut kriegen die anderen Eltern das eben auch nicht hin.
3: Nee, wir setzen den Kleinen nicht einfach 5 Stunden alleine vor die Glotze mit Paw Patrol. Nee, wir gucken da komplett mit, so als Familie.
2: Und so sind auch diese Eltern zum Glück nicht perfekt.
3: Für uns steht weiterhin die Beziehung an erster Stelle. Wir nehmen uns täglich Zeit nur für uns. Wenn der Kleine mal nachts 2 Stunden durchschläft, dann nutzen wir beide die Zeit, um miteinander einzuschlafen.
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0: Würdig auf das Erdbeerfeld nach Wettringen. Es ist 19 nach 8. Radio RST und Sören ist für uns live auf dem Erdbeerfeld und sucht die perfekte Erdbeere. Und Simon fragt gerade bei WhatsApp, hi Kathleen, Sören soll mal fragen, wie die Erdbeere am besten zu Hause gelagert wird. Schönen Gruß an das Radio RST Frühteam. Sören, Mission Erdbeere bei Niklas in Wettringen. Wie ist es denn?
1: Also für mich sieht diese hier schon fast nach der perfekten Erdbeere aus.
2: Ja, die sieht schon sehr gut aus. Hast gut erkannt.
1: Also die ist nämlich rot, schön saftig und die kann ich jetzt einfach so essen, wenn ich die jetzt einfach gepflückt habe?
2: Nee, die esse ich jetzt.
1: Also ich mache das ja jetzt zum ersten Mal, ne? Wenn ich jetzt nach Hause komme mit einer Erdbeere, kommen die direkt in den Kühlschrank oder lieber nicht?
2: Ja, die kannst du ruhig direkt kalt stellen, umso frischer bleiben die.
1: Okay, das ist also der Trick, direkt kalt stellen, gut.
0: So. Simon, kurz zusammengefasst, nicht waschen, ab in den Kühlschrank und die Matsch-Erdbeeren nicht mit den Guten zusammen wohnen lassen. Ne? Das ist keine gute WG.

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0: Es ist 8.30 Uhr.
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0: Mit Patrick Melz. Guten Morgen. Bei uns in der Region und in ganz Deutschland fährt die Bahn wieder. Am Abend wurde der Verkehr in ganz Deutschland eingestellt. Einige Züge sind noch verspätet unterwegs, andere fallen auch noch aus. Der Bahnfunk war am Abend und in der Nacht gestört. Warum, untersucht die Bahn noch. Bei uns in der Region sind bei zwei Unfällen insgesamt drei Menschen gestorben. Auf der A31 im Emsland sind an einer Baustelle zwei Bauarbeiter ums Leben gekommen. Ein Lastwagen fuhr in ein Baustellenfahrzeug. Tödlich endete auch ein Unfall auf der Speller Straße zwischen Spelle und Dreierwalde. Dort verlor ein 40-Jähriger beim Überholen die Kontrolle über sein Auto und geriet in den Gegenverkehr. In Osnabrück sind gerade 1000 Haushalte ohne Internet. Bauarbeiter haben in Hellon ein Glasfaserkabel beschädigt. Die Reparatur läuft. Die Stadtwerke Osnabrück hoffen, dass im Laufe des Tages alles wieder funktioniert. Und noch eine gute Nachricht aus der Region. 5 Restaurants in Osnabrück und Münster behalten ihren Michelin-Stern. Das Cœur d'Artichaut in Münster bleibt sogar bei 2 Sternen.
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2: Der Tag macht heute keine halben Sachen. Die Sonne ist von Anfang an dabei. Wolken eher die Ausnahme. Und am Nachmittag wird es so richtig heiß mit 34 Grad im Münsterland. Etwas weniger heiß im Tecklenburger Land. Jetzt gerade messen wir 21 Grad im Banjo in Burgsteinfurt.
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2: Achtung, A30 reine Richtung Osnabrück zwischen Osnabrück-Hellern und Sutthausen. Gefahr durch Gegenstände auf der Fahrbahn. Und Sven sagt, da hat es gerade gekracht. Die Stelle ist noch nicht gesichert. Dankeschön, Sven. Patrick schickt rein. Achtung, in Ippenbüren an der Münsterstraße beim Mühlenteich laufen Gänse rum. Patrick schickt auch ein sehr süßes Foto dazu. Das ist eine ganze Gänsefamilie. Dankeschön, Patrick. A30 rein Richtung Osnabrück. Da geht es weiter zwischen Rheine-Kanalhafen und Hörstel. 2 Kilometer Stau, mindestens 7 Minuten obendrauf. A30 rein Richtung Osna zwischen Kreuz Lotte, Osna und Sutthausen. 6 Kilometer Stau und mindestens 20 Minuten drauf. A30 Bad Oeynhausen Richtung Rheine zwischen Kreuz Osna Süd und Sutthausen. 2 Kilometer Stau und da nochmal 10 Minuten obendrauf. A30 Osna Richtung Amsterdam zwischen Kanalhafen, Rheine-Kanalhafen und Rheine-Nord. 1 Kilometer Stop and Go und auch da 5 Minuten obendrauf. A33 Osna Richtung Bielefeld zwischen Kreuz Osna Süd und Hilter am Teutoburger Wald. 5 Kilometer Stop and Go und in Zeit 10 Minuten Stop and Go. Es blitzt in Rheine am Ortseingang aus Richtung Hauenhorst kommen, Tempo 50. Und zwischen Greven und Münster an der Abfahrt Sprakel an der Ampel. Unsere WhatsApp im Studio ist die 05971 920 90. Danke, dass ihr so fleißig reinschickt.
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2: Noch 6 Monate bis Heiligabend, heute eher kompletter Hochsommer. Deshalb läuft bei uns heute Morgen die Hits-Abstimmung bei Insta. Last Christmas Wham oder Kitsch Creek, gut genug. Ihr könnt noch 10 Minuten abstimmen und gleich gibt es das Ergebnis hier.

0: gleich 20 vor 9. Hier ist Kathleen. Guten Morgen am Mittwoch. Es ist Spargel-Silvester. Es sind 6 Monate bis Heiligabend und es werden 34 Grad. Und was macht Radio RST? Die Hits-Abstimmung. Seit 5 Uhr heute früh seid ihr dabei zu entscheiden, was wir hier gleich spielen. Wham, Last Christmas oder ein Sommerhit, Kitsch Creek, gut genug. Habt ihr die Kurve gecreaked oder was ist es geworden? Es war sehr, sehr knapp auf jeden Fall. Abgestimmt haben auch Vanessa aus Steinfurt und Steffi aus Horstmar.
1: Für mich als absoluten Weihnachts- und Winterfan wäre Last Christmas auf jeden Fall heute ein super Kontrastprogramm. Und für alle, die kurz vor Weihnachten immer maximalen Stress haben, weil noch keine Geschenke da sind oder Weihnachten ja ach so plötzlich kommt, wäre das doch der perfekte Reminder, sich schon mal bei den Liebsten umzuhören, was die sich dieses Jahr so wünschen. In diesem Sinne, schmelzt nicht weg und frohe Weihnachten in 6 Monaten.
2: Ich stehe eher auf die alten Lieder, ja, weil das ist so besinnlich. Dieses Lied. Schöne Stimme, sehr ruhig. Und da denke ich immer, das ist ein schönes Lied, so für jetzt mal zum Einklang.
0: Und ihr creakt, was ihr wollt. Da werden die Kugeln im Karton, im Schrank ganz unruhig, ob jemand kommt und sie gleich rausholt. Oh, lieber nicht. 34 Grad von Altenberge bis Recke, von Nordwalde bis Hopsten. Eure Entscheidung, Hitsabstimmung. Jetzt für euch.

0: Guten Morgen und wir lösen noch einen Fall bei Radio RST auf. WM statt Wecker. Das ist ja unsere Aktion für alle, die nach dem Deutschlandspiel morgen am Freitag ein bisschen Fußballgnade verdient hätten. Ihr meldet euch bei uns und Steve fragt zum Beispiel beim Chef nach. Frauke aus Methelen wollte genau das auf jeden Fall für ihren Mann.
1: Mein Mann Klaus fängt morgens um 5 Uhr an zu arbeiten. 22 Uhr kommt das Spiel erst. Ja, der Chef ist eigentlich auch Fußballfan. Vielleicht wäre das eine Möglichkeit, dass man später anfängt.
2: Was können wir da jetzt machen?
3: Ja, da kann er ja machen.
2: Ja?
3: Ja, vom Jos kann er dann halt länger gucken. Das ist mir doch egal, weil wir eh die gleiche Arbeit haben. Und wenn der später kommt, bleibt für die anderen die Arbeit liegen.
2: Dann müssen wir natürlich auch nochmal mit Klaus jetzt sprechen. Nachher will er das gar nicht.
3: Kann ich wohl machen.
2: Hol ihn mal, das ist ja auch lustig. Moin Klaus, hier ist Steve von Radio RST. Wir haben gerade so eine Aktion, WM statt Wecker heißt die. Jetzt habe ich gerade mit deinem Chef gesprochen, der hat gesagt, von mir aus kann der Klaus das wohl gerne machen, da muss er bloß mit seinen Kollegen absprechen.
4: Ja, klar will ich da wohl, aber ich kläre das wohl.
2: Also du hast zumindest jetzt die offizielle Erlaubnis von deinem Chef, was sagst du dazu?
4: Sehr gut, ich bin richtig überrascht, ich weiß, was ich dazu sagen soll. Schatz, ich finde das sehr schön von dir, hast du gut gemacht.
0: Ist mir doch egal. Genau dafür lieben wir WM statt Wecker. Liebe Grüße nach Methelen. Und wenn ihr auch jemanden habt, der Freitag nach dem Spiel ein bisschen Nachsicht verdient hätte, meldet

0: Katja schickt gerade noch was rein zur Hits-Abstimmung. Last Christmas und ganz viele Lachsmilies. Es hat allerdings nicht zur Abkühlung beigetragen. Ihr seid ja total verrückt. Ja, es ist zu heiß. So 6 Monate vor Heiligabend kann das passieren. Und Holger schickt auch noch was rein. Guten Morgen, es ist wohl zu warm im Studio, da mal Klima höher stellen. 8.45 Uhr Weihnachtslied spielen. Ja, 6 Monate vor Heiligabend. Habt ihr das entschieden? Ich kann da gar nichts für.
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0: Es ist 9 Uhr.
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0: Mit Patrick Melz. Guten Morgen. Die Hitze macht sich in den ersten Notaufnahmen der Krankenhäuser bei uns in der Region bemerkbar. Vor allem ältere Menschen kommen mit Kreislaufproblemen. Steve Ridder aus der Radio RST-Redaktion. Wie sehen die Zahlen dazu aus?
2: In Osnabrück, Haderberg, Melle und Bramsche liegt die Zahl der Patienten etwa 20% höher. Das haben die Nils-Stehnsen-Kliniken auf Radio RST-Nachfrage gesagt. Anders ist die Lage in Rheine, Ibbenbüren und Steinfurt. Dort melden die Kliniken bisher keinen deutlichen Anstieg. Gleichzeitig bereiten sich die Krankenhäuser auch hier auf mehr Patienten vor, wenn es zum Wochenende noch heißer wird. Die Ärztekammer Westfalen-Lippe warnt außerdem davor, überhitzt in das Wasser zu gehen. Der Sprung in das kalte Wasser ist ein Risiko für den Kreislauf. Besonders riskant ist das an unbewachten Seen, Flüssen und Kanälen.
0: Die Hitze betrifft ganz Europa. In Frankreich war gestern der heißeste Tag seit Beginn der Messungen. Zur Hitze kommt eine starke UV-Strahlung, die wir nicht direkt spüren. Das Bundesamt für Strahlenschutz erwartet heute und morgen die höchsten UV-Werte des Jahres. Besonders Kinder brauchen deshalb einen guten Sonnenschutz. Nach dem bundesweiten Bahnausfall fordert NRW-Verkehrsminister Krischer eine komplette Aufklärung. Er kritisiert vor allem das Notfallmanagement der Bahn. Für Krischer ist es nicht akzeptabel, dass ein technischer Defekt den Zugverkehr in ganz Deutschland stoppt. Viele Reisende saßen stundenlang in Zügen und an Bahnhöfen fest. Seit der Nacht läuft der Verkehr wieder. Für uns in der Region bedeutet das, die meisten Züge fahren heute Morgen wieder. Einige sind noch verspätet unterwegs, einzelne Züge fallen aus. Deutschland ist im europäischen Vergleich das am stärksten von Cyberangriffen betroffene Land. Das trifft besonders Unternehmen, Behörden und Krankenhäuser. Die Täter verschlüsseln Daten und Systeme und fordern dann Lösegeld. Bis alles wieder läuft, vergehen oft Wochen. Für einige Firmen ist das existenzbedrohend. Fachleute sagen, viele Spuren führen nach Russland. Deutschland ist besonders anfällig, weil hier viele innovative Firmen mit wertvollen Daten sitzen und ein Teil davon immer noch schlecht geschützt ist. Und noch eine gute Nachricht aus der Region. Lotte bekommt für den Neubau der Regenbogenschule in Büren knapp 13,8 Millionen Euro vom Land. So viel Geld hat die Gemeinde für ein einzelnes Projekt noch nie bekommen.
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3: Jacke braucht heute keiner. Das wird einer dieser Sommertage, die schon morgens nach Eis, Freibad und Schattenplatz klingen. Bis zu 34 Grad gibt es später bei uns. Jetzt haben wir 21 Grad zum Beispiel an der Metheliner Heide.
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3: Und da ist super viel los. A1 Bremen Richtung Osnabrück. Achtung, zwischen Bramsche und Osnabrück Nord. Gefahr durch Gegenstände auf der Fahrbahn. Vorsicht auch zwischen Neunkirchen und Steinfurt. Die Straße ist beim Kreisverkehr an der Kreuzung Emstetten-Wettringen nach einem Unfall gesperrt. Dankeschön, Elke. Dann geht es hier weiter. A30 Rheine Richtung Osnabrück. Zwischen Rhein und Ippenbüren West. 10 Minuten Stau. A30 Rheine Richtung Osnabrück. Zwischen Kreuz Lotte Osna und Osna Sutthausen. 6 Kilometer Stau. Ihr steht da mindestens 30 Minuten lang. A30 Bad Oeynhausen Richtung Rheine zwischen Kreuz Osna Süd und Hellern. 2 Kilometer Stop and Go, das dauert 10 Minuten länger. A33 Bielefeld Richtung Osnabrück zwischen Hilter am Teutoburger Wald und Borkloh Kloster Ösede. 4 Kilometer Stau, ihr steht mindestens eine Viertelstunde länger. A33 Osna Richtung Bielefeld zwischen Kreuz Osna Süd und Hilter am Teutoburger Wald. 3 Kilometer Stop and Go, auch da 10 Minuten länger. Und Osnabrück B68 direkt in der City, Schlosswall-Iburger Straße zwischen Martini-Straße und Osnanane, 10 Minuten Stop and Go. Und dann blitzt es auch noch in Rheine am Ortseingang aus Richtung Hauenhorst, Tempo 50 und zwischen Greven und Münster an der Abfahrt Sprakel an der Ampel. Dankeschön Steffen, Daniel und Thorsten und die WhatsApp im Studio ist die 05971 920 90.
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3: Und der Sören ist live Erdbeeren pflücken in Wettring und rankt gleich mit Niklas eure Erdbeerrezepte.

0: Guten Morgen, Radio RST 17 nach 9. Ich bin Kathleen. Spargel Silvester. Warum trauern heute, wenn jetzt die Erdbeeren übernehmen? Sören ist auf dem Erdbeerfeld live bei Niklas in Wettringen. Ihr habt uns eure Lieblings-Erdbeerrezepte ja gerade geschickt und die werden jetzt von den beiden gerankt.
1: Bremer schreibt Erdbeeren mit Quark. Eva schreibt Erdbeeren mit Nudeln und Sahne. Und Julina schreibt Spaghetti-Eis mit Erdbeeren. Deine Top 3. Was kommt von diesen drei für dich auf den letzten Platz?
2: Glaub mir, Nudeln und Sahne, weil das sagt mir so noch gar nichts.
1: Wie kommt man auf Nudeln und Sahne?
2: Weiß ich auch nicht. Müsste man vielleicht mal probieren.
1: Platz 2 für dich?
2: Spaghetti-Eis.
1: Letzte Alternative, die noch da steht, ist mit Quark.
2: Ja, mit Quark finde ich super. Die Erdbeeren auch, den natürlichen Geschmack, finde ich grandios.
1: Das heißt, du bist nicht so ein Fan davon, die mit Zucker oder so?
2: Oh nee, mit Zucker überhaupt nicht. Jahrzehnte schon nicht mehr, nee.
1: Was ist denn bei euch traditionell in der Familie so, wie esst ihr da die Erdbeeren?
2: Eigentlich einfach nur geviertelt und dann so, wie sie sind. Ohne was drüber, ohne großartig Soße.
1: Also, Erdbeeren pur bei Niklas.
0: Nee, hier in der Redaktion am liebsten. Ich sehe in der Insta-Story, dass Sören riesige Körbe Erdbeeren schleppt. Die gehören ja wohl hier rein. Zu uns. Von mir aus auch mit Nudeln oder mit Zucker. Wir haben auch noch Kaffee in der Küche. 18 nach 9.

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0: Es ist 9.30 Uhr.
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0: Mit Patrick Melz. Guten Morgen. Bei uns in der Region und in ganz Deutschland fährt die Bahn wieder. Am Abend wurde der Verkehr in ganz Deutschland eingestellt. Der Bahnfunk war gestört. Warum, untersucht die Bahn noch. Einige Züge sind im Moment noch verspätet unterwegs, andere fallen auch noch ganz aus. Bei uns in der Region sind bei zwei Unfällen insgesamt drei Menschen gestorben. Auf der A31 im Emsland sind an einer Baustelle zwei Bauarbeiter ums Leben gekommen. Ein Lastwagen fuhr in ein Baustellenfahrzeug. Tödlich endete auch ein Unfall auf der Spellerstraße zwischen Spelle und Dreierwalde. Dort verlor ein 40-Jähriger beim Überholen die Kontrolle über sein Auto und geriet in den Gegenverkehr. Die Kreissparkasse Steinfurt und die Stadtsparkasse Rheine fusionieren zum 1. August. Damit gehören dann alle 24 Orte zur Kreissparkasse. Die neue Kreissparkasse Steinfurt hat rund 255.000 Kunden und mehr als 1.250 Beschäftigte. Rheine wird neben Ippenbüren zweiter Hauptsitz. Für die Beschäftigten gibt es eine Jobgarantie. Technisch werden beide Sparkassen im Oktober zusammengelegt. Und noch eine gute Nachricht aus der Region. 5 Restaurants in Osnabrück und Münster behalten ihre Michelin-Stern. Das Cœur d'Artichaut in Münster bleibt sogar bei 2 Sternen.
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2: Bei viel Sonne und kaum Wolken wird es heute einfach nur heiß. 34 Grad und jetzt gerade haben wir 21 Grad am Brink in Emsdetten.
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2: Und da ist super viel los. Achtung, A30 Rheine Richtung Osnabrück zwischen Hasbergen-Gast und Hellern. Gefahr durch einen defekten LKW auf dem rechten Fahrstreifen. Vorsicht zwischen Neunkirchen und Steinfurt. Die Straße ist beim Kreisverkehr an der Kreuzung Emsdetten-Wettringen nach einem Unfall gesperrt. A30 Amsterdam Richtung Osna zwischen Rheine-Nord und Ippenbüren-West. 8 Minuten Stau. Dann macht bitte einen fetten Bogen um die A30 Rheine Richtung Osnabrück zwischen Kreuz-Lotte-Osna und Osna-Sutthausen. 7 Kilometer Stau, das ist wenig nach einem Unfall. Ihr steht allerdings mindestens 45 Minuten. Die Stelle ist noch nicht gesichert. A30 Bad Oeynhausen Richtung Rheine zwischen Nahne und Kreuz-Lotte-Osnabrück. 3 Minuten Stop and Go. A30 Osna Richtung Amsterdam zwischen Rheine-Kanalhafen und Rheine-Nord. 2 Minuten Stop and Go. A33 Bielefeld Richtung Osnabrück zwischen Hilte am Teutoburger Wald und Haderberg. 7 Minuten Stop and Go. Es blitzt in Rheine am Ortseingang aus Richtung Hauenhorst, Tempo 50. Und zwischen Greven und Münster an der Abfahrt Sprakel an der Ampel. Die WhatsApp-Nummer im Studio 05971 920 90.
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2: Ja, heißen Mittwoch.

0: Ist gleich 9.42 Uhr. 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
3: Auf dem Sommerdeck ist heute Spritzwoch. Das U25-Special. Für alle unter 25 gibt es 2 Aperitivo für 14 Euro. Natürlich auch alkoholfrei. Um 18 Uhr geht es dann auf dem Ems-Plateau los. 19 Uhr startet außerdem das Kneipenquiz Sommerdeck Edition. Auf die Gewinnerteams warten dann Sommerdeck-Gutscheine und viele andere tolle Preise. Anmeldungen sind an der Theke auf dem Sommerdeck immer möglich.
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0: Ja, es hatte sehr viel Beef gegeben. Cristiano Ronaldo. Zu alt, zu schwach. Von wegen, ne?
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0: Nico im WM-Studio. Nicht nur Portugal hat deutlich gewonnen. Auch CR7 war erfolgreich.
2: Ja, und das gleich doppelt. Das hat ihn ordentlich gewurmt, den fünffachen Weltfußballer, dass er nach seinem ersten Spiel gegen den Kongo fast schon aus der Startelf von Portugal geschrieben wurde. Und gegen die nun zugegebenermaßen ganz schwache Mannschaft von Usbekistan zeigte der 41-Jährige seinen Kritikern aber, dass er auch im hohen Alter noch zaubern kann. Nach 6 Minuten löste er sich blitzschnell nach der Hereingabe von seinem Gegenspieler und traf genauso wie in der 39. Minute, als er überlegt den Ball aus vollem Lauf ins Tor spielte. Am Ende haben sich Ronaldo und Portugal rehabilitiert, siegten klar mit 5:0 und stehen nun so gut wie sicher in der K.O.-Runde.
0: So, Comeback des Cristiano Ronaldo und Rückschlag für die Engländer, darum geht es später noch. Bei Radio RST, danke erstmal Nico.
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1: Mit Nico Hartmann. Obwohl seine Mannschaft England ein 0:0 abgetrotzt hatte, übte Ghanas Trainer Carlos Queiroz nach der Partie gegen die Briten scharfe Kritik am Videoassistenten. Haben wir den Videobeweis überhaupt noch? Fluchte der 73 Jahre alte Portugiese nach der Partie. England-Verteidiger Ezri Konsas hatte in der 80. Minute den zum Tor eilenden Prince Adu energisch vom Schuss abgehalten. Der VAR griff nicht ein. Für den Coach hätte es in der strittigen Szene Elfmeter und eine rote Karte geben müssen.
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2: Mit Thorsten Adolfs. Guten Tag. NRW-Verkehrsminister Krischer ist sauer auf die Deutsche Bahn. Grund ist der zweistündige Shutdown des kompletten Bahnverkehrs gestern Abend. Noch bis in den Morgen gab es deshalb Teilausfälle und Verspätungen, auch bei uns in NRW. Mittlerweile hat sich der Schienenverkehr aber wieder fast normalisiert. Christian Böder aus dem News-Team. Krischer findet harte Worte gegen die Bahn.
3: Er sprach von einem, Zitat, neuen Tiefpunkt bei einer ohnehin schwachen Betriebsqualität. Die Störung mache ihn fassungslos. Das sagte Krischer der Deutschen Presseagentur. Seines Wissens nach habe es etwas Vergleichbares noch nicht gegeben. Krischer erwartet nun vom Bahnunternehmen eine lückenlose und transparente Aufklärung der Störung. Es könne nicht sein, dass zehntausende Menschen die Nacht in Zügen und in Bahnhöfen verbringen müssen, weil ein System ausgefallen sei. Krischer ist auch wenig begeistert davon, wie die Bahn den Störfall gemanagt hat. Unser Landesverkehrsminister ist nicht allein mit seiner Kritik. Auch Bundesverkehrsminister Schnieder, der Fahrgastverband Pro Bahn und der Verband der privaten Güterbahnen fordern eine Aufarbeitung des Vorfalls.
2: Der war ja durch einen Defekt im Funknetz der Bahn ausgelöst worden.
3: Genau, die Bahn verwendet das digitale Mobilfunksystem GSMR, mit dem praktisch die gesamte innerbetriebliche Kommunikation abgewickelt wird und die unter anderem die Möglichkeit gibt, gezielt zu Fahrdienstleistern Kontakt aufzunehmen. Dieses System war gestört. Nach Medienberichten soll ein fehlerhaftes Update die Ursache dafür gewesen sein, wohl aber nicht Sabotage. Die Bahn hat bisher noch keine konkreten Angaben zur Ursache der Störung gemacht, nur dass sie in der Nacht identifiziert und rasch behoben werden konnte.
2: Danke, Christian. Und jetzt weitere Meldungen in der Zusammenfassung. Nach Ansicht von US-Präsident Trump sind die Spritpreise nach der vorläufigen Einigung mit dem Iran noch nicht stark genug gefallen. Die Kunden würden an den Tankstellen ausgenommen, sagte er. Der von den USA und Israel begonnene Krieg und die daraus resultierende Sperrung der Straße von Hormus für den Schiffsverkehr hatten die Ölpreise in die Höhe schießen lassen. Gut jeder fünfte Bundesbürger lebt allein, das hat das Statistische Bundesamt ermittelt. Insgesamt sind es etwa 17,3 Millionen Menschen. Besonders hoch ist der Anteil in der Altersgruppe der über 65-Jährigen und in der Gruppe der 25- bis 34-Jährigen. Von ihnen lebt ungefähr jeder Dritte ohne Partner. NRW steuert auf einen Juni-Hitzerekord zu. Der bisherige Rekord wurde 2020 gemessen. Damals lag die Temperatur bei 38,3 Grad. Am Freitag soll es entlang des Rheins bis auf 40 Grad raufgehen. Auch die nächsten Nächte werden sehr warm. In den Innenstädten geht es kaum unter die 25-Grad-Marke. Ein neues Online-Portal macht den Kontakt zu Bundestagsabgeordneten jetzt richtig leicht. Es heißt Brief nach Berlin und ist kostenlos. Die Idee dahinter, viele Leute trauen sich nicht, Politiker anzuschreiben, weil sie nicht wissen, wie sie ihr Anliegen formulieren sollen. Und genau da hilft jetzt künstliche Intelligenz. Man schildert das Problem einfach in einem Textfeld oder spricht eine Nachricht ein und das Tool erstellt schnell einen fertigen Entwurf. Außerdem sucht das Portal automatisch die passenden Kontaktdaten des zuständigen Abgeordneten. Der Entwickler hat auch an die Sicherheit gedacht, man muss keinen Account erstellen und es werden auch keine privaten Daten gespeichert. Soweit die Meldungen mit Thorsten Adolfs.
4: Radio RST Wetter, heute viel Sonne und top kommen maximal 33 Grad in Wettringen, Ochtrup und Nordwalde und 32 Grad in Emstetten, Samberg und Steinfurt. Radio RST Verkehr, B481 Münster Richtung Rheine, zwischen Münster und Emstetten dichter Verkehr, es dauert knapp 6 Minuten länger. A30 Rheine Richtung Osnabrück, zwischen Lotte und Osnabrück-Hellern 4 Kilometer Stau, da dauert es 10 Minuten länger. Und es blitzt in Rheine am Ortseingang aus Richtung Hornhorst. Tempo 5. Alle Staus und Blitzer gerne direkt in unser Studio an die 05971 920 90. Kommt gut an.
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4: Mit mir Maja Heidemann am Mittwochvormittag. Hi.

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1: Über 30 Grad zwischen Münster und Osnabrück. Eisbecher auf dem Schoß, Ventilator auf Stufe 3 und Netflix auf Play.
2: Yo-ho-ho, Isabel!
3: Da ist so eine fremde Frau, die mir Mailbox-Nachrichten auf das Arbeitshandy spricht und die sind für ihre Schwester.
4: Ich liebe Daten.
5: Bis auf den Teil, bei dem du dich wie ein unliebenswerter Troll fühlst, der vielleicht mit Ted Bundy matcht.
6: Du bist jetzt an einem besseren Ort. Vermutlich bist du damit beschäftigt, mit Heath Ledger zu knutschen.
7: Aber ich vermisse dich.
8: Isabel ist im November gestorben.
1: Die neue Rom-Com Voicemails for Isabel lässt uns schluchzen, lachen, singen und tanzen zu einem der größten Herzschmerz-Hits der 2010er, den viele nicht mehr auf dem Zettel hatten. 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Robin, Dancing on My Own.

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7: Es ist 10.30 Uhr, Radio RST, die Nachrichten mit Maja Heidemann. Rainer, der Kinderflohmarkt in der Innenstadt bleibt auch in diesem Jahr am Samstag. Die geplante Verlegung auf Sonntag ist kein Thema mehr. Der Flohmarkt lasse sich rechtlich nicht sicher an einem Sonntag durchführen. Der Verkauf der Standkarten startet am 15. Juli um 15 Uhr. Deutschland. Immer mehr Menschen sind allein. Im letzten Jahr waren es 17,3 Millionen. Das ist etwa jede fünfte Person. Im Vergleich zum Vorjahr blieb die Zahl fast gleich. In den letzten 20 Jahren ist sie dennoch stark gestiegen. Kreis Steinfurt. Die Kreissparkasse Steinfurt und die Stadtsparkasse Rheine fusionieren zum 1. August. Damit gehören dann alle 24 Orte zur Kreissparkasse. Die neue Kreissparkasse Steinfurt hat rund 255.000 Kunden und mehr als 1.250 Beschäftigte. Rheine wird neben Ibbenbüren zweiter Hauptsitz. Für die Beschäftigten gibt es eine Jobgarantie. 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Radio RST-Wetter zieht etwas Luftiges an. Es wird richtig heiß. 32 Grad in Hopsten, Mesum und Velpe. In Lieden, Langenbeck und Altenberge werden es maximal 33 Grad. Radio RST-Verkehr. Vorsicht zwischen Neunkirchen und Steinfurt. Die Straße ist in Höhe des Kreisverkehrs an der Kreuzung Emstetten-Wettring nach einem Unfall gesperrt. Danke, Elke. Alle Staus und Blitzer gerne direkt in unser Studio an die 05971 920 90. Wir wünschen euch eine gute Fahrt.

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1: Ja, nee, ist klar. Habt ihr es gelesen? Sarah Kern startet bei Erotikplattform OnlyFans einen Neuanfang. Sie sagt ja, auch mit 57 ist mein Körper noch ein Ferrari. Das nehme ich mal selbstbewusst, oder? Okay, dann würde ich aber vielleicht das auch erstmal bei mobile.de versuchen und nicht bei OnlyFans. So nach dem Motto, guter Gebrauchter mit wenig Laufleistung. Nicht ganz günstig im Unterhalt, Werkstatt gepflegt, keine Unfallschäden, keine versteckte Menge. Ein echter Klassiker für Liebhaber. OnlyFans, ja nee, ist klar. Das machst du, wenn du schon alles andere durch hast. RTL-Dschungel, zweimal Playboy, Sommerhaus der Stars, QVC, dann ist OnlyFans die letzte Station vor richtiger Arbeit. Aber komm, wenn man es kann, so optisch, warum nicht? Ich verdiene da ja auch im Monat fünfstellig. Einfach so nebenbei. Warum? Weil ich auch nackt höllisch gut aussehe. Und der Sarah traue ich das auch zu. Also, wenn sie bei mir ein Abo abschließt, dann schließe ich auch bei ihr eins ab. Quasi Follow für Follow. Oder wie du dir, so ich mir.
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2: Mit Thorsten Adolfs. Guten Tag. Deutschland steckt in der ersten großen Hitzewelle des Sommers. Spätestens am Samstag sollen die Tageshöchstwerte auch bei uns in NRW an manchen Orten die 40-Grad-Marke knacken. Hitzewellen im Sommer sind in weiten Teilen Westeuropas nichts Neues, aber sie werden immer heißer, sagen Forscher des EU-finanzierten Projektes Klimameter. Grund dafür sei der Klimawandel, heißt es in der Studie. Der packe mittlerweile bis zu 4 Grad zu den bestehenden Temperaturen obendrauf. Mehr Infos von Christian Böder aus dem News-Team.
3: Gesellschaften und Ökosysteme haben immer mehr Schwierigkeiten, sich an die Hitze anzupassen. Laut den Experten von Klimameter ist bald die Grenze erreicht, ab der das nicht mehr möglich ist. Die Forscher haben für ihre Studie Wettermuster der vergangenen Jahrzehnte untersucht. Ihr Fazit, gerade in Städten im Süden Europas ist es mittlerweile im Sommer zwischen 3 und 4 Grad heißer als noch in der zweiten Hälfte des 20. Jahrhunderts. Etwa in Madrid, Mailand oder Frankreichs Hauptstadt Paris. In Deutschland fällt die Entwicklung etwas weniger dramatisch aus. In München, Frankfurt oder Köln etwa sind die Durchschnittswerte im Schnitt zwischen 1,5 und 2 Grad gestiegen. Grund für die steigenden Werte sind laut der Studie die Treibhausgasemissionen. Die immer heißer werdenden Hitzewellen werden wir in NRW in den kommenden Tagen und Nächten zu spüren bekommen. Der Deutsche Wetterdienst rechnet damit, dass bis Samstag der seit über 20 Jahren bestehende Juni-Hitzerekord von 38,3 Grad geknackt werden könnte.
2: Und jetzt weitere Meldungen im Überblick. Der Staat hat sich auch im ersten Quartal des Jahres weiter verschuldet. Es gab ein Plus um 2,4% auf jetzt mehr als 2,7 Billionen Euro. Der größte Teil der neuen Schulden entfällt auf den Bund. Das liegt nach Angaben der Bundesstatistiker an den beiden Sondervermögen für Infrastruktur und Klimaneutralität. Vor dem Landgericht in Zweibrücken hat der Prozess gegen einen Mann begonnen, der in Rheinland-Pfalz bei einer Ticketkontrolle einen Zugbegleiter zu Tode geprügelt haben soll. Die Tat Anfang Februar hatte eine Debatte über die Sicherheit des Zugpersonals und die steigende Gewaltbereitschaft in der Gesellschaft ausgelöst. Nach dem Chemieunfall in Dormagen sind alle Mitarbeiter, die behandelt werden mussten, wieder aus den Krankenhäusern entlassen worden. Insgesamt wurden 27 Menschen vorsorglich medizinisch überwacht. In einem Werk war eine phosgenhaltige Flüssigkeit ausgetreten. Der Stoff ist giftig. Er wird unter anderem zur Herstellung von Vorprodukten für Pflanzenschutzmittel und Medikamente verwendet. Wer gerade baut oder renoviert, merkt es sofort. Die Kosten fürs Material sind weiter kräftig nach oben geklettert. Besonders bei Bitumen, das ist ein Stoff, der aus Erdöl gewonnen wird, zahlen wir massiv drauf. Auch Glas oder Holz schlagen ordentlich zu Buche, heißt es vom Statistischen Bundesamt. Wer also gerade plant, ein Dach zu decken oder Fenster einzubauen, muss bei den aktuellen Preisen für Metalle, Kalk oder Gips tiefer in die Tasche greifen als noch vor einem Jahr. Nur bei Holzprodukten wie Dachlatten sieht es mittlerweile etwas besser aus. Sie sind günstiger geworden. Weil Bauen so teuer ist, liegen viele Projekte erstmal auf Eis. Im vergangenen Jahr wurden so wenige Wohnungen fertiggestellt wie schon lange nicht mehr. Das waren die Nachrichten mit Thorsten Adolfs.
4: Das Wetter. Heute wird's wieder sonnig und richtig heiß. Die Sonne knallt durch und bringt NRW auf bis zu 38 Grad. In der Nacht bleibt's dann wieder tropisch und mit 24 Grad sogar wärmer als letzte Nacht. Morgen geht's schon fast an die 40 Grad ran, bevor wir sie dann am Freitag wirklich erreichen.
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4: Hallo Autofahrer, jetzt für euch alle Staus in NRW ab 11 Minuten Wartezeit. A1 Köln-Münster zwischen Westhofener Kreuz und Unna 6 Kilometer, 15 Minuten on top. Die A1 Köln-Euskirchen zwischen Hürth und Kreuz-Bliesheim 5 Kilometer, 11 Minuten sind es hier. Die A3 Köln-Oberhausen zwischen Leverkusen-Opladen und Solingen 5 Kilometer, kostet euch ein Viertelstündchen. Die A4 Olpe-Aachen zwischen Kreuz, Köln-Ost und Köln-Eifeltor 8 Kilometer, seid ihr nach 27 Minuten durch. Und die A45 Gießen-Dortmund zwischen Hagen-Süd und Schwerte-Ärgste, da brennt ein Fahrzeug, deswegen gibt es dort gerade eine Sperrung und es staut sich dort auf 4 Kilometern derzeit. Allen unterwegs gute Fahrt.
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0: Radio RST hier am Mittwochvormittag. Ihr habt es mitbekommen, Morningshow-Moderator Sören Harting war heute früh auf Mission in Wettringen. Finde die perfekte Erdbeere. Sören, erzähl, wie war es?
1: Ja, also erstmal stand ich als Laie zum ersten Mal auf diesem Erdbeerfeld. Das waren so Art Hochbeete, wusste ich vorher auch nicht. Zusammen mit Niklas vom Hof Lastering in Wettringen habe ich 10 Schalen voll mit Erdbeeren gepflückt. Nachdem er es mir gezeigt hat, wie das richtig geht. 20 Kilo Erdbeeren schaffen die Profis in einer Stunde. So viel waren es dann nicht. Ich denke mal so, ja, 3-4 Kilo waren es am Ende dann.
0: Das ist ganz gut. Und was ist mit der perfekten Erdbeere?
1: Also, für mich sind alle perfekt, muss ich sagen. Rot, saftig, keine Druckstellen. Davon gab es echt viele. Und ja, am Ende haben wir die perfekte gefunden. Niklas, warum?
2: Weil, guck dir die doch mal an. Knallrot, super saftig, schön geformt. Die kann einfach nur schmecken.
0: So, das ist sehr gut. Die können wir jetzt alle in der Redaktion essen. Sören auf dem Erdbeerfeld, vielen Dank. Auch bei Insta gibt es dazu noch ein Reel.

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3: Es ist 11.30 Uhr, Radio RST, die Nachrichten mit Maja Heidemann. Osnabrück. Im Prozess um den gewaltsamen Tod eines 44-Jährigen in Osnabrück wird morgen das Urteil erwartet. Die Staatsanwaltschaft wirft dem 34 Jahre alten Angeklagten Mord vor und fordert lebenslange Haft. Er habe den anderen im November vergangenen Jahres aus Hass auf dessen sexuelle Orientierung mit einem Messer getötet. Deutschland. Nach der bundesweiten Bahnstörung gestern Abend sind noch viele Fragen offen. 2 Stunden lang standen alle Züge wegen einer Funkstörung still. Inzwischen läuft der Bahnverkehr wieder, doch die Kritik an der Deutschen Bahn wächst. Politiker und der Verband der privaten Güterbahn fordern eine genaue Aufklärung der Ursache. Nach ersten Vermutungen könnte ein fehlerhaftes Software-Update der Auslöser gewesen sein. Sicherheits- und IT-Experten untersuchen derzeit den Vorfall. Münster. Münsters Oberbürgermeister Tillmann Fuchs hat wegen der angekündigten Hitze nochmal auf den coolen Stadtplan für heiße Tage aufmerksam gemacht. Auf der Online-Karte finden Menschen in Münster schattige Grünflächen, Museen und Verwaltungsgebäude als Rückzugsorte. Auch Refillstationen zum Auffüllen von Trinkwasserflaschen sind dort zu finden. 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Radio RST Wetter, nur Sonne am Start und 33 Grad. In Kattenfenne, Borkhorst und Reckenfeld. In Lattbergen, Dreierwalde und Büren werden es maximal 32 Grad. Radio RST Verkehr, A30 Osnabrück Richtung Rheine, zwischen Hörstel und Rheine 2 Kilometer stockender Verkehr. Es dauert knapp 5 Minuten länger. Und es blitzt auf der A30 Amsterdam Richtung Hannover, Höhe Abfahrt Haßbergen, Tempo 100, danke Nils. Alle Staus und Blitzer gerne direkt in unser Studio an die 05971 920 90.

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1: Die Bild-Zeitung ist wie Billigfleisch. Keiner will's kaufen und irgendwie sind die Regale doch immer ganz schön leer. Aber hey, ich will nichts Falsches sagen, mit der Bild, da legst du dich nicht an. Die sind ja besser organisiert als der BND. Ja, die haben über uns alle Infos, die sonst gar keiner mitkriegen soll. Du hast eine Affäre mit dem Bruder deiner Frau? Das wissen die. Der Hamster deiner Kinder, der ist gar nicht 18 Jahre alt, sondern einfach nur Hamster Nummer 9? Das wissen die. Du hast letztens Pappe in die Restmülltonne vom Nachbarn entsorgt? Das weiß sogar dein Nachbar, Alter. Klar, die Bild kann aber auch ein Karrieresprungbrett sein. In der Wissenschaft nennt man das den Pocher-Effekt. Aber ich will gegen dieses Schmierblatt gar nichts sagen. Wirklich, ich will den Mist ja nicht bewerten. Und ich sag auch bestimmt nicht, dass da nur Müll drin steht. Nein, wäre ja auch heuchlerisch. Ich hole mir ja selbstständig die Bild. Ja, denn mit nichts kriegst du nasse Schuhe besser trocken als mit Zeitungspapier. Wusstet ihr eigentlich, dass es Oktopusarten gibt, bei denen die Weibchen die Männchen nach der Paarung essen? Also hütet euch vor Frauen mit 8 Armen. Und immer dran denken, wenn ich fragt, bleibt Bild.
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1: Mit Thorsten Adolfs. Guten Tag. Australien hat es schon. Frankreich hat es zumindest schon beschlossen. Und auch Spanien, Griechenland und Dänemark wollen es einführen. Ein Social-Media-Verbot für Kinder und Jugendliche. Auch in Deutschland ist die Debatte seit Monaten in vollem Gange. In diesen Minuten will eine Expertenkommission ihre Vorschläge dazu an Familienministerin Prien übergeben. Sie war zuletzt durchaus offen für Verschärfungen. Danny Hopper aus dem News-Team mit den Infos.
2: Gesetzliche Altersgrenzen bei Apps wie TikTok, Instagram oder Snapchat kann sich Prien gut vorstellen, das hat sie in den letzten Wochen und Monaten immer wieder gesagt. Gleichzeitig hat sie aber auch betont, dass sie sich nicht festlegen will, bevor die Empfehlungen der Social Media Kommission vorliegen. Die hatte ja schon einen Zwischenbericht vorgelegt und da stand ganz klar, dass ein reines Verbot nicht ausreichen dürfte. Generell gäbe es gravierende Defizite beim Schutz von Kindern und Jugendlichen im Netz und da brauche es eben mehr, nämlich auch eine strengere Regulierung der Betreiber und auch eine Stärkung von Medienkompetenz bei Kindern und Eltern. Die Experten kritisieren bei vielen Plattformen eine kaum wirksame Altersprüfung, gefährliche Algorithmen oder Mechanismen wie unendliches Scrollen. Sie sehen dadurch einerseits Gefahren für Kinder und Jugendliche durch Inhalte wie Pornografie, Hass und Mobbing, andererseits aber auch durch überlange Nutzungszeiten. Laut Expertenkommission nutzen etwa 1 Million Jugendliche digitale Medien auf problematische Weise, 300.000 zeigen sogar ein Suchtverhalten.
1: Und jetzt weitere Nachrichten im Überblick. Der bundesweite Ausfall im Schienenverkehr ist nach Angaben der Bahn durch den Tausch einer technischen Komponente ausgelöst worden. Man entschuldige sich bei den Kunden dafür in aller Form, heißt es vom Konzern. Im Personenverkehr fahren die meisten Züge wieder, im Güterverkehr steht nach Angaben des zuständigen Verbandes aber noch etwa die Hälfte der Züge still. Der Kokainkonsum von jungen Erwachsenen hat in den vergangenen Jahren deutlich zugenommen. Das hat das Bundesinstitut für öffentliche Gesundheit ermittelt. In der Altersgruppe der 18- bis 25-Jährigen gab es seit 2015 einen Anstieg von 1,2 auf 4,1%. Der Suchtbeauftragte der Regierung Streeck sagte, Kokain sei keine Party- oder Leistungsdroge, sondern könne schnell abhängig machen und schwere Schäden an Herz, Gehirn und Psyche verursachen. Die Stimmung in der deutschen Wirtschaft ist im Juni noch mal besser geworden. Der IFO-Index stieg um 0,6 Punkte auf jetzt 85,6 Punkte. IFO-Präsident Fuß sagte, die Wirtschaft hoffe auf eine Entspannung der weltpolitischen Lage. Deshalb würden viele Firmen ihre Situation etwas besser einschätzen als zuletzt. Für viele junge Leute in Europa sieht die Zukunft alles andere als rosig aus, zumindest aus ihrer eigenen Sicht. Das geht aus der aktuellen TUI-Jugendstudie Junges Europa hervor. Demnach rechnet nur noch ein Viertel der bis 25-Jährigen damit, dass es ihrer Generation einmal besser gehen wird als der ihrer Eltern. Der Zukunftspessimismus bei jungen Erwachsenen hat in den vergangenen Jahren europaweit langsam aber stetig zugenommen. Die Studie untersuchte auch, wie junge Menschen zur Demokratie stehen. Auch hier ist die Entwicklung ernüchternd. Für die meisten ist die Demokratie weiter die bevorzugte Regierungsform, aber immer mehr sind damit unzufrieden, wie sie im Alltag umgesetzt wird. Soweit die Meldungen mit Thorsten Adolfs.
3: Radio RST Wetter, Sonnencreme und eine Käppi wären heute nicht schlecht. Es ist heiß und sonnig. On top kommt 32 Grad in Emstetten, Lengerich und Steinbeck. In Mesum, Holzhausen und Ochtrup wären es maximal 33 Grad. Radio RST Verkehr, B481, Rheine Richtung Münster, zwischen Rhein und Greven dichter Verkehr. Es dauert knapp 6 Minuten länger. Und A30 Osnabrück Richtung Rheine, zwischen Langenbeck und Rheine 6 Kilometer stockender Verkehr. Da dauert es knapp 12 Minuten länger. Es blitzt auf der A30 Amsterdam Richtung Hannover, Höhe Abfahrt Haßbergen, Tempo 100, danke Nils. Alle Staus und Blitzer gerne direkt ins Studio an die 05971 920 90. Gute Fahrt!
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3: Mit Maja Heidemann am Mittwoch. Hi!

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5: Es ist 12.30 Uhr, Radio RST, die Nachrichten mit Maja Heidemann. Münster. Münsters Oberbürgermeister Tillmann Fuchs hat wegen der angekündigten Hitze nochmal auf den coolen Stadtplan für heiße Tage aufmerksam gemacht. Auf der Online-Karte finden Menschen in Münster schattige Grünflächen, Museen und Verwaltungsgebäude als Rückzugsorte. Auch Refillstationen zum Auffüllen von Trinkwasserflaschen sind dort zu finden. Deutschland. Im Vergleich zu anderen europäischen Ländern ist Deutschland am stärksten von Cyberangriffen mit Schadsoftware betroffen. Laut dem Experten Christian Dörr vom Hasso-Plattner-Institut führen die Spuren der Cyberkriminellen häufig nach Russland. Ippenbüren. Die Kreissparkasse Steinfurt und die Stadtsparkasse Rheine fusionieren zum 1. August. Damit gehören dann alle 24 Orte zur Kreissparkasse. Die neue Kreissparkasse Steinfurt hat rund 255.000 Kunden und mehr als 1.250 Beschäftigte. Außerdem wird Rheine neben Ippenbüren der zweite Hauptsitz. Für die Beschäftigten gibt es eine Jobgarantie. Technisch werden beide Sparkassen im Oktober zusammengelegt. 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Radio RST Wetter, ein heißer Tag mit viel Sonne und top kommen 33 Grad in Wettringen, Neunkirchen und Westerkappeln. In Reckenfeld, Lengerich und Steinfurt werden es 32 Grad. Radio RST Verkehr, B481, Rheine Richtung Münster, zwischen Emstetten und Greven, dichter Verkehr. Es dauert knapp 10 Minuten länger. A30, Rheine Richtung Osnabrück, zwischen Rheine-Kanalhafen und Ippenbüren, 5 Kilometer stockender Verkehr. Es dauert knapp 10 Minuten länger. Und es blitzt auf der A30 Amsterdam Richtung Hannover, Höhe Abfahrt Haßbergen. Tempo 100, danke Nils. Alle Staus und Blitzer gerne direkt in unser Studio an die 05971 920 90. Bye.

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1: Mit Danny Hoppe. Guten Tag. TikTok, Instagram und Snapchat gehören für viele Kinder und Jugendliche fest zum Alltag, vielleicht aber nicht mehr lange. Denn Bundesfamilienministerin Prien will eine gesetzliche Altersgrenze. Das hat sie vorhin in Berlin angekündigt. Vorher hatte eine Expertengruppe Vorschläge zum Thema Social Media gemacht. Malte Albrecht aus dem News-Team, für wen soll das Verbot gelten?
2: Also Prien spricht sich dafür aus, dass Kinder und Jugendliche soziale Netzwerke erst ab 13 Jahren eigenständig nutzen dürfen. Es sei denn, es handelt sich um nachweislich kindgerechte und risikoarme Angebote. Das Ganze soll mit einer wirksamen Alterskontrolle verbunden werden. Für Jugendliche bis 18 soll es abgestufte Schutzmaßnahmen geben. Prien hätte es am liebsten, dass die Regelung europaweit gilt. Falls das nicht zustande kommt, würde sie nationale Regelungen vorbereiten. Hintergrund sind Sorgen über problematische Inhalte, Mobbing und überlange Nutzungszeiten. Nach Einschätzung von Experten zeigen rund 300.000 Jugendliche schon Anzeichen von Suchtverhalten.
1: Ja, ein Verbot ist aber auch unter den Fachleuten umstritten.
2: Genau, die von der Ministerin eingesetzte Expertenkommission hat zwar 56 Empfehlungen vorgelegt, sie konnte sich bei der Frage einer festen Altersgrenze aber nicht einigen. Eine Alternative wäre, je nach Risiko einzelner Plattformen oder Funktionen unterschiedliche Altersbeschränkungen festzulegen. Einig sind sich die Fachleute dagegen darin, dass vor allem die Plattformbetreiber stärker in die Pflicht genommen werden müssen, etwa durch sichere Voreinstellungen und den Verzicht auf besonders suchtfördernde Funktionen.
1: Danke, Malte. Und jetzt weitere Meldungen im Überblick. In NRW ist jetzt für alle Schülerinnen und Schüler hitzefrei möglich, also auch für Ältere an Gymnasien, Gesamtschulen und Berufskollegs. Das hat das Schulministerium in Düsseldorf mitgeteilt. Die Dauer der Unterrichtsstunden könne zum Beispiel auf 30 Minuten verkürzt werden, heißt es. Im rheinland-pfälzischen Zweibrücken hat am Landgericht der Prozess um eine tödliche Attacke auf einen Zugbegleiter begonnen. Angeklagt ist ein 26-Jähriger. Er soll dem Zugbegleiter bei einer Kontrolle mehrmals gegen den Kopf geschlagen haben. Der 36-Jährige stürzte daraufhin bewusstlos zu Boden und erlitt eine tödliche Hirnblutung. In Deutschland nehmen immer mehr junge Menschen Kokain. Das zeigt eine neue Studie des Bundesinstituts für öffentliche Gesundheit. Demnach hat außerdem fast jeder fünfte 18- bis 25-Jährige schon einmal mindestens eine illegale Droge konsumiert. Es ist kein guter Tag für die Deutsche Bahn. Gleich zwei Meldungen sorgen für Spott und Wut. Da ist zum einen das Bahnprojekt Stuttgart 21. Eigentlich sollte der neue Tiefbahnhof Ende des Jahres in Betrieb gehen. Das verschiebt sich jetzt wohl aber noch einmal um schlappe 5 Jahre. Das ist aus Bahnkreisen durchgesickert. Der Grund sollen vor allem Probleme bei der Digitalisierung sein. Und dann war da gestern Nacht ja noch der bundesweite Ausfall im Schienenverkehr. Inzwischen weiß die Bahn, was das Problem war. Der Tausch einer technischen Komponente beim Zug. Funksystem. Das hat ein Bahnsprecher bestätigt, ohne ins Detail zu gehen. Im Güterverkehr gibt es offenbar noch immer große Probleme. Dort fährt nur rund jeder zweite Zug. Und das waren die Nachrichten mit Danny Hoppe.
3: Radio RST Wetter. Heute viel Sonne und Hauptkomm maximal 33 Grad in Wettringen, Ochtrup und Nordwalde und 32 Grad in Emstetten, Samberg und Steinfurt. Radio RST Verkehr A30 Rheine Richtung Osnabrück zwischen Kreuz Lotte Osnabrück und Osnabrück Sutthausen 3 Kilometer Stau. Es dauert knapp 7 Minuten länger. Und Achtung, auf dem Ippenbürener Damm zwischen Ippenbüren und Saarbeck ist auf Höhe des Autohauses Berkemeier nach einem Unfall nur noch eine Spur frei. Danke, Yvonne. Alle Staus und Blitzer gerne direkt in unser Studio an die 05971 920 90. Gute Fahrt.
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3: Mit mir, Maya Heidemann. Hi.

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1: Es ist Spargel-Silvester. Es sind 6 Monate bis Heiligabend und es werden 34 Grad. Und was macht Radio RST? Die Hits-Abstimmung. Seit 5 Uhr heute früh seid ihr dabei zu entscheiden, was wir hier gleich spielen. Wham, Last Christmas oder ein Sommerhit, Kitsch Creek, gut genug. Habt ihr die Kurve gecreaked oder was ist es geworden? Es war sehr, sehr knapp auf jeden Fall. Abgestimmt haben auch Vanessa aus Steinfurt und Steffi aus Horstmar.
2: Für mich als absoluten Weihnachts- und Winterfan wäre Last Christmas auf jeden Fall heute ein super Kontrastprogramm. Und für alle, die kurz vor Weihnachten immer maximalen Stress haben, weil noch keine Geschenke da sind oder Weihnachten ja ach so plötzlich kommt, wäre das doch der perfekte Reminder, sich schon mal bei den Liebsten umzuhören, was die sich dieses Jahr so wünschen. In diesem Sinne, schmelzt nicht weg und frohe Weihnachten in 6 Monaten.
3: Ich stehe eher auf die alten Lieder, ja, weil das ist so besinnlich, dieses Lied. Schöne Stimme, sehr ruhig. Und da denke ich immer, das ist ein schönes Lied, so für jetzt mal zum Einklang.
1: Und ihr creakt, was ihr wollt. Da werden die Kugeln im Karton, im Schrank ganz unruhig, ob jemand kommt und sie gleich rausholt. Oh, lieber nicht.
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3: Es ist 13.30 Uhr, Radio RST, die Nachrichten mit Maja Heidemann. Osnabrück. Im Prozess um den gewaltsamen Tod eines 44-Jährigen in Osnabrück wird morgen das Urteil erwartet. Die Staatsanwaltschaft wirft dem 34 Jahre alten Angeklagten Mord vor und fordert lebenslange Haft. Er habe den anderen im November vergangenen Jahres aus Hass auf dessen sexuelle Orientierung mit einem Messer getötet. Deutschland. Immer mehr Menschen leben allein. Im letzten Jahr waren es 17,3 Millionen. Das ist etwa jede fünfte Person. Im Vergleich zum Vorjahr blieb die Zahl fast gleich. In den letzten 20 Jahren ist sie dennoch stark gestiegen. Münster. Ein Bombenfund bei Bauarbeiten am Preußenstadion legt Münsters Süden lahm. Der 250 Kilo Blindgänger aus dem Krieg wird am Nachmittag entschärft. Die Hammerstraße ist dann zwischen Duisbergweg und Trautmannsdorfstraße in beide Richtungen gesperrt. Während der Entschärfung steht auch der Bahnverkehr auf mehreren Strecken rund um Münster still. 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Radio RST Wetter. Kühlt euch ab, parkt im Schatten und trinkt genug. Es ist mega heiß. 32 Grad in Saarbeck, Ochtrup und in Rheine und maximal 33 Grad in Lengerich, Lotte und Hörstel. Radio RST Verkehr. Es blitzt auf der A30 Amsterdam Richtung Hannover. Höhe Abfahrt Haßbergen. Tempo 100. Danke, Nils. Und auf dem Ippenbürener Damm zwischen Ippenbüren und Saarbeck ist auf Höhe des Autohauses Berkemeier nach einem Unfall nur eine Spur frei. Danke, Yvonne. Alle Staus und Blitzer gerne direkt in unser Studio an die 05971 920 90. Wir wünschen euch eine gute Fahrt.

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1: Mit Danny Hoppe, guten Tag. Der Sommer dreht gerade so richtig auf, das freut viele. Die große Hitze sorgt aber auch für Probleme, unter anderem an den Schulen. Das Schulministerium hat deshalb jetzt reagiert und die Regeln für den Unterricht gelockert. Auch für Schülerinnen und Schüler der Oberstufe soll es jetzt verkürzte Unterrichtszeiten und Hitze freigeben. Das Ganze soll erstmal befristet bis zu den Sommerferien gelten. José Nasjandi im Landtagsstudio, du hast mit dem Ministerium gesprochen. Was genau hat zu dieser Änderung geführt?
2: Na, es sind zwei Dinge. Einmal gab es von Eltern, aber auch von einigen Lehrern schon länger den Wunsch, die Hitzefrei-Regeln auf den Prüfstand zu stellen. Und dann natürlich diese massive Hitzewelle, die wir momentan erleben. Bisher galten die Hitzefrei-Regeln nur bis einschließlich Klasse 10. Neu ist, jetzt dürfen Schulleitungen auch für die Oberstufe Kurzunterricht anordnen. Dabei können die Stunden zum Beispiel auf 30 Minuten verkürzt werden. Der reguläre Stundenplan bleibt aber bestehen, damit alle Fächer stattfinden können und die Schüler dürfen auch in der Oberstufe früher nach Hause geschickt werden.
1: Und heißt das, dass Oberstufenschüler jetzt automatisch früher nach Hause dürfen, weil sie ja teilweise volljährig sind?
2: Nein, automatisch läuft da gar nichts. Die Entscheidung liegt weiterhin bei den Schulleitungen vor Ort. Sie können Oberstufenschülern aber künftig hitzefrei am Nachmittag geben, wenn wichtige schulische Gründe nicht dagegen sprechen. So lautet die Regel. Diese Regeln sollen nach den Sommerferien alle nochmal auf den Prüfstand gestellt werden. Nicht, weil sie alle schlecht sind, sondern weil es immer wieder Details gibt, die unklar sind oder die vielleicht nachgebessert werden müssen.
1: Danke, José. Und jetzt weitere Meldungen im Überblick. Familienministerin Prien will eine gesetzliche Altersgrenze von 13 Jahren für soziale Medien wie TikTok, Instagram oder Snapchat. Das hat sie am Mittag in Berlin mitgeteilt. Die zuständige Expertenkommission empfiehlt außerdem ein Handyverbot in Schulen bis Klasse 7. In Frankreich gibt es den ersten Ebola-Fall. Das Virus wurde bei einem Arzt, der aus der Demokratischen Republik Kongo zurückkam, nachgewiesen. Das hat das französische Gesundheitsministerium mitgeteilt. Der Mann sei isoliert worden, mögliche Kontaktfälle würden zurzeit identifiziert. Nach den bundesweiten Zugausfällen in der Nacht hat die Bahn jetzt die Ursache dafür mitgeteilt. Schuld war demnach der planmäßige Tausch einer technischen Komponente beim digitalen Bahnfunksystem. Das hat ein Bahnsprecher gesagt, ohne weiter ins Detail zu gehen. Der Bahnverkehr stand rund 2 Stunden still. Die meisten von uns kennen es wahrscheinlich, man ist unterwegs und telefoniert und plötzlich ist mal wieder das Netz weg, weil man im Funkloch gelandet ist. Das Bundesdigitalministerium und die Bundesnetzagentur wollen jetzt wissen, wo diese Funklöcher alle sind. Sie starten eine einwöchige Mitmachaktion unter dem Hashtag Check dein Netz. Jeder, der ein Smartphone hat, kann über die App Mobilfunkcheck Funklöcher melden. Mit diesen Daten sollen die Netzbetreiber dann ihre Netze verbessern. Das hat Bundesdigitalminister Wildberger angekündigt. Nach Angaben der Bundesnetzagentur gibt es in Deutschland nur noch auf einer Fläche von 0,22% reine Funklöcher. Das heißt, dort ist keins der 3 etablierten Handynetze von Telekom, Vodafone und O2 erreichbar. Und das waren die Nachrichten mit Danny Hoppe.
3: Radio RST Wetter, sonnig und super warm, 33 Grad gerade in Tecklenburg, Saarbeck und Emstetten, 33 Grad auch in Mesum, Methlen und Holthausen. Morgen wird es dann genauso heiß. 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Achtung, auf der A1 Osnabrück-Bremen hat es zwischen Osnabrück-Nord und Bramstein einen Unfall gegeben. Die Strecke ist deshalb gesperrt. Bitte weiträumig umfahren am besten, denn es staut sich schon ein bisschen auf der A1 Osnabrück-Bremen zwischen Osnabrück-Hafen und Osnabrück-Nord. 3 Kilometer Stau, mindestens 20 Minuten kommen da oben drauf. Und A33 Osnabrück-Bielefeld zwischen Kreuz Osnabrück-Süd und Haderberg. 1 Kilometer Stau, mindestens 10 Minuten dauert es hier länger. Blitzer, Staus und andere Infos gerne per WhatsApp hier in das Studio schicken an die 059 71 920 90.
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3: Am Nachmittag mit Jonas Nitsch, nur noch am Stehen wegen der Klimaanlage hier im Studio. Ansonsten einfach viel zu warm. I'm still standing. Elton John, macht es mir nach. Hi zusammen am Mittwoch.

0: 14 Minuten nach zwei. Es ist einfach nur warm. Der Sommer ist da. Und wo gehen wir dann natürlich hin? Zum Sommerdeck.
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0: Und beim Sommerdeck in Rheine ist heute Spritzwoch, das U25-Special. Für alle unter 25 gibt es 2 Aperitivo für 14 Euro. Natürlich auch alkoholfrei. Um 18 Uhr geht es dann auf dem Emsplateau los. Um 19 Uhr startet außerdem das Kneipenquiz Sommerdeck-Edition. Auf die Gewinnerteams warten dann Sommerdeck-Gutscheine und andere tolle Preise. Anmeldungen sind an der Theke auf dem Sommerdeck möglich. Mehr Sommer passt an einem Mittwochabend eigentlich nicht zwischen Münster und Osnabrück.
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0: Das ist Kamrat mit Hug Yourself bei Radio RST um 20 nach 2. Und der Junge hat ja Humor. Auf Instagram liest er auch mal Hate-Kommentare gegen ihn vor.
1: Kamrat, einfach deutsche Beyoncé, aber in hässlich und als Mann. Digga, findet ihn. Und ohne Scheiß, ich meine das jetzt gerade ernst. Der Mensch, der das geschrieben hat, kriegt auf jeden Fall Freikarten für irgendeine Show, wenn er dahin kommen will. Nicht von Beyoncé, aber von der deutschen Beyoncé in hässlich als Mann.
0: Die richtige Beyoncé haben wir jetzt hier mit Texas Hold'em. Jonas Nitsch hier am Nachmittag. Hi zusammen.

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3: Es ist 14.30 Uhr, die Radio RST Nachrichten mit Jonas Nitsch. Nordhorn. Deutsche und niederländische Behörden aus der Grafschaft Bentheim, Borken, Twente und Gelderland bauen ihre Zusammenarbeit im Katastrophenschutz weiter aus. Rettungsdienste und Gesundheitsämter aus der Euregio haben neue Regeln vereinbart und damit festgelegt, wie sie bei vielen Verletzten enger zusammenarbeiten. Es geht auch darum, welche Patienten in das Nachbarland kommen. Deutschland. Handys sollen in der Schule bis zur 7. Klasse verboten sein. Das schlägt eine Expertenkommission vor. Insgesamt hat sie vorhin über 50 Empfehlungen an die Politik übergeben, um Kinder in der digitalen Welt besser zu schützen. Rheine. Der Kinderflohmarkt in der Innenstadt bleibt auch in diesem Jahr am Samstag. Die geplante Verlegung auf Sonntag ist kein Thema mehr. Der Flohmarkt lasse sich rechtlich nicht sicher an einem Sonntag durchführen. Der Verkauf der Standkarten startet am 15. Juli. 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Radio RST Wetter. Es ist super warm und sonnig. 33 Grad in Steinfurt, Oster und Neunkirchen. 33 Grad auch in Lengerich, Lotte und Osnabrück. Und auch morgen wird es wieder heiß.
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3: 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Achtung, auf der A1 Osnabrück-Bremen hat es einen Unfall gegeben zwischen Osnabrück-Nord und Bramsche. Die Strecke ist deshalb gesperrt und es staut sich schon zwischen Osnabrück-Hafen und Bramsche auf 7 Kilometern und dauert mindestens eine Dreiviertelstunde länger. Also am besten weiträumig umfahren. A33 Osnabrück-Bielefeld zwischen Kreuz Osnabrück-Süd und Hadderberg. 1 Kilometer Stau, 10 Minuten kommen hier oben drauf. Blitzer, Staus und andere Infos immer gerne direkt hier in das Studio schicken an die 059 71 920 90. Einfach eine WhatsApp schreiben. Dankeschön und gute Fahrt.

0: 14.41 Uhr, hier ist Radio RST mit Jonas Nitsch. Heute im Trikot hier im Studio, weil ich im Feierabend eh noch in das Gym gehe und dachte, ach komm, bei den Temperaturen, da brauche ich meine normalen Klamotten nicht über Tag voll schwitzen, einfach direkt das Gym-Outfit anziehen. Ist schon ein bisschen älter, das Trikot. 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
1: 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Wir unterstützen uns gegenseitig beim Training, auf Turnieren und auch im Stallalltag.
0: Also Zusammenhalt ist da.
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11 Minuten vor 3, hier ist Radio RST mit Jonas Nitsch. Als nächstes habe ich Naughty Boy mit Sam Smith hier liegen. Und bei dem können wir gespannt sein. Heute Abend, 18 Uhr, kommt seine neue Single raus, My Guy. Da schreibt er auf Instagram zu. Das ist ein Song, auf den ich gefühlt mein Leben gewartet habe, um ihn zu schreiben und zu singen. Der lässt mich weinen. Vielleicht lässt er euch auch ein bisschen Liebe spüren. Werden wir heute Abend dann hören. Bis dahin bringen uns Sam Smith und Naughty Boy durch die Hitze zwischen Münster und Osnabrück. Das ist La La La bei Radio RST.

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1: Mit Nico Hartmann. Bei der deutschen Fußballnationalelf beginnt der Countdown für das letzte Gruppenspiel morgen Abend um 22 Uhr in New York gegen Ecuador. Am Abend unserer Zeit findet erst das Abschlusstraining im Quartier in North Carolina statt. Anschließend geht es per Flieger nach New Jersey. Die Partie gegen Ecuador wird das zweite Spiel der DFB-Geschichte bei einer WM in New York sein. Vor rund 30 Jahren verlor die deutsche Elf im WM-Viertelfinale an gleicher Stelle mit 1:2 gegen Bulgarien.
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2: Mit Danny Hoppe. Guten Tag. Deutschland schwitzt weiter. Auch heute gelten in fast allen Regionen amtliche Hitzewarnungen bei Temperaturen bis zu 39 Grad. Und es wird sogar noch heißer. Morgen und übermorgen werden vor allem im Westen und Südwesten des Landes bis zu 41 Grad erwartet. Damit könnte der bisherige Temperaturrekord für den Juni fallen. Malte Albrecht aus dem News-Team. Wissenschaftler gehen davon aus, dass solche extremen Hitzeperioden durch den Klimawandel in Zukunft noch häufiger auftreten und auch noch intensiver werden.
3: Ja, genau. Klimaforscher haben untersucht, welchen Anteil die Erderwärmung an der Rekordhitze hat. Das Wettermuster hinter dieser Hitzewelle sei erstmal gar nicht außergewöhnlich, sagen die Wissenschaftler. Außergewöhnlich sei, wie stark sich die Luft inzwischen aufheizt. Berechnungen des EU-finanzierten Projekts Klimameter haben ergeben, der menschengemachte Klimawandel macht die aktuelle Hitzewelle in Deutschland und weiteren Teilen Westeuropas etwa 2 bis 4 Grad heißer. In München zum Beispiel um rund 2,3 Grad, in Köln um etwa 1,6 Grad. Ähnliche Wetterlagen habe es schon früher gegeben, heißt es, damals aber mit deutlich niedrigeren Temperaturen.
2: Ja, die Experten warnen deshalb ja auch mit deutlichen Worten vor den Folgen dieser Entwicklung.
3: Ja, die Forscher betonen, dass sich Gesellschaften und Ökosysteme zunehmend an Grenzen der Anpassung bewegen. Eine weitere Studie des Europäischen Zentrums für mittelfristige Wettervorhersage zeigt außerdem, extreme Hitzebelastung tritt in Europa heute etwa 2,5-mal häufiger auf als früher. Besonders in Süd- und Südwesteuropa liegen die gefühlten Temperaturen an den heißesten Tagen inzwischen teils 4 bis 5 Grad höher als noch in den 1970er Jahren.
2: Danke, Malte. Und jetzt weitere Meldungen im Überblick. Bundesfamilienministerin Prien ist für eine Altersgrenze für soziale Medien wie TikTok, Instagram oder Snapchat. Sie schlägt ein Verbot für unter 13-Jährige vor. Sie hoffe, dass man sich auf europäischer Ebene einige, ansonsten werde sie eine eigene Regelung für Deutschland vorbereiten. Das sagte Prien am Mittag in Berlin. Ab sofort ist für alle Schülerinnen und Schüler in NRW hitzefrei möglich, auch für Ältere an Gymnasien, Gesamtschulen und Berufskollegs. Das Schulministerium in Düsseldorf hat die Regelungen dazu gelockert. Zum Beispiel können jetzt Unterrichtsstunden auf 30 Minuten verkürzt werden. In Deutschland nehmen immer mehr junge Menschen Drogen. Fast jeder fünfte 18- bis 25-Jährige hat schon einmal illegale Drogen konsumiert. Das zeigt eine Umfrage des Bundesinstituts für öffentliche Gesundheit. Vor allem bei Kokain gibt es demnach einen deutlichen Anstieg. Die wirtschaftliche Lage ist alles andere als gut. Dazu kommen viele globale Krisen. Trotzdem sind die Menschen in Deutschland weiter in Reiselaune. Das zeigt der neue Urlaubsplanungsindex, den der Deutsche Tourismusverband jetzt in Berlin vorgestellt hat. Demnach planen 62% der Menschen in den nächsten 3 Monaten mindestens eine Reise. Gerade auch Ziele innerhalb Deutschlands seien weiter hoch im Kurs, sagt der Verband. Die hohen Kerosin- und Spritpreise haben dagegen kaum Auswirkungen auf die Urlaubsplanung. Für 87% der Befragten spiele das bei ihrer Reise überhaupt keine Rolle, heißt es. Und das waren die Nachrichten mit Danny Hoppe.
4: Radio RST Wetter bleibt den ganzen Tag super heiß. 33 Grad in Ibbenbüren, Lien und Lattbergen, 33 Grad gerade auch in Recke, Hopsten und Hörstel. Morgen werden es dann auch über 30 Grad. 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Achtung, die A1 Osnabrück-Bremen ist zwischen Osnabrück-Nord und Bramsche nach einem Unfall gesperrt. Es staut sich zwischen Osnabrück-Hafen und Bramsche und dauert mindestens eine Stunde länger. A30 Amsterdam-Osnabrück zwischen Salzbergen und Ibbenbüren, 8 Kilometer stockender Verkehr, fast 10 Minuten kommen da oben drauf. Und A33 Osnabrück-Bielefeld zwischen Kreuz Osnabrück-Süd und Haderberg, 1 Kilometer Stau, auch hier dauert es um die 10 Minuten länger. Blitzer, Staus und andere Infos gerne immer per WhatsApp hier in das Studio schicken an die 059 71 920 90.
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4: Am Nachmittag mit Jonas Nitsch und es läuft bei der WM für die deutsche Mannschaft. 2 Spiele, 2 Siege.
5: Der Zug hat keine Bremse. Zug, der Zug hat keine Bremse.
4: Ja, morgen dann hoffentlich der dritte Sieg gegen Ecuador. Wir gucken gleich mal drauf, wie es vor dem Spiel in unserem Team aussieht. Aha.

0: 14 Minuten nach 3. Wir haben es ja schon immer gesagt, das wird für uns eine tolle WM.
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0: Also zumindest, wenn es so weitergeht. 2 Spiele, 2 Siege, da sollte jetzt zum Abschluss der Gruppenphase doch der 3. Erfolg möglich sein. Das hat das deutsche Team ja auch in der Vergangenheit schon mal bewiesen.
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2: Ja, kaum zu glauben, aber auch bei mir kommt der Fußballromantiker durch. Nie war es so wertvoll, Kicker-Erinnerungen in großem Umfang abgespeichert zu haben. Denn der Turnierverlauf 2026 hat sehr viel Parallelen zum Sommermärchen 2006.
3: Wenn man den Jubel gesehen hat nach Siegtreffer, wäre da, dass die ganze Mannschaft im Eck lag irgendwie. Und es kann schon Kräfte freisetzen, definitiv.
2: Denn auch vor 20 Jahren wurde ein Team mit C im Ländernamen im ersten Spiel deutlich geschlagen. Was jetzt Curaçao war, war damals Costa Rica. Und auch damals war wie jetzt das 2. Spiel eine umkämpfte Partie. Polen wurde erst durch einen Treffer in der Nachspielzeit 1:0 besiegt. Der Odonkor-Nöwel-Moment wurde geboren. Und 2026 könnte es jetzt eben diesen Undaf-Moment gegeben haben.
4: Ich hatte Schmerzen am Zeh, die haben beim Jubel alle auf meinen Zeh getreten.
2: Ja, denn 2 Siege zum Auftakt einer WM gab es, genau, zuletzt 2006. Und gegen wen haben wir wohl im letzten Gruppenspiel gespielt? Richtig, heute wie damals Ecuador.
5: Deutschland feiert 3. Sieg im 3. Spiel. Kompliment an die Mannschaft von Jürgen Klinsmann.
2: Uns Undav könnte also einer der Schlüsselspieler werden, der am Ende wieder den Unterschied ausmachen könnte.
4: Ich glaube, wenn ich jetzt sagen würde, ich will nur ins Achtelfinale kommen, dann wäre ich falsch hier. Ich glaube, jeder der Jungs, die da sind, hat das gleiche Ziel und das ist Weltmeister werden.
2: Wenn ich mir selbst jetzt so zuhöre, bekomme ich dieses Gefühl, das man hat, wenn die Hoffnung wächst, dass aus diesem einen Wunsch tatsächlich Wirklichkeit werden kann. Und es gibt auch noch eine weitere gute Erkenntnis. 2006 sind wir auf dem Weg zum Titel im Halbfinale an Italien gescheitert. Und wer ist 20 Jahre später gar nicht dabei? Richtig, in diesem Sinne, schönen Anpfiff.
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0: Mittwochnachmittag, 22 Minuten nach 3, hier ist Radio RST mit Jonas Nitsch. Ich habe heute schon das Deutschland-Trikot angezogen, weil ich später sowieso noch in das Gym gehe. Nur gleichzeitig bin ich damit ja quasi schon bereit, direkt für morgen Abend, oder?
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6: Es ist 15.30 Uhr, die Radio RST Nachrichten mit Jonas Nitsch. Osnabrück. Morgen fällt das Urteil in einem mutmaßlichen Mordprozess in Osnabrück. Die Staatsanwaltschaft wirft einem Mann vor, einen anderen Mann im November aus Hass auf dessen sexuelle Orientierung getötet zu haben. Die Anklage fordert deshalb lebenslange Haft. Deutschland. Kinder sollen Social Media erst ab 13 Jahren benutzen dürfen. Dafür ist Bundesfamilienministerin Karin Prien. Eine Expertenkommission hat heute außerdem ein Handyverbot an Schulen bis zur 7. Klasse vorgeschlagen. Und noch eine gute Nachricht zur Wärmewende in Mettingen. Die Gemeinde Mettingen wirft die alte Kohleheizung der Ludgeri-Grundschule raus. Heute startet der Umbau. Im neuen Schuljahr heizt eine Wärmepumpe die Schule. Wenn das nicht reicht, springt ein Gaskessel ein. 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Radio RST Wetter mit viel Sonne und es ist heiß. 34 Grad in Mettingen, Westerkappeln und Bad Bentheim. 34 Grad auch in Salzbergen, Rheine und Maxhafen. Morgen wird es dann genauso heiß. Radio RST Verkehr. Achtung, in Rheine hat es auf der Salzbergener Straße einen Unfall gegeben. Da staut es sich vor allem Richtung Stadt. Dankeschön, Peter. A1 Münster-Bremen zwischen Kreuz Lotte-Osnabrück und Osnabrück-Nord. 6 Kilometer Stau, es dauert über 20 Minuten länger. Und A33. Osnabrück-Bielefeld zwischen Kreuz Osnabrück-Süd und Hadderberg. 1 Kilometer Stau, mindestens 5 Minuten kommen oben drauf. Falls irgendwas auf den Straßen los ist, gerne einfach wie Peter eine WhatsApp hier in das Studio schicken an die 059 71 920 90. Danke und gute Fahrt.

0: 15:42 Uhr, hier ist Radio RST. Verspätungen bei der Bahn sind viele zwischen Münster und Osnabrück ja gewohnt. Nur, dass absolut gar nichts mehr geht, ist schon neu. Gestern Nacht plötzlich Stopp für alle Züge in Deutschland. Das Kommunikationssystem der Bahn ist wahrscheinlich wegen einem Software-Update ausgefallen. Heißt, alle Züge müssen sicherheitshalber anhalten. Und viele stehen am Bahnhof und wissen nicht, was los ist, mitten in der Nacht.
1: Also ich will eigentlich nach Berlin, sollte um 0.54 Uhr kommen und aktuell wahrscheinlich erst um 3 Uhr nachts. Und jetzt heißt es warten.
2: Im Endeffekt muss man jetzt Zähne zusammenkneifen, wach bleiben, gucken, dass man in den Zug kommt. Ganz viel Energy trinken und hoffen, dass man wach bleibt. Mehr kannst du nicht machen, sonst bist du hingeschmissen.
3: Müde, ich will ins Bett. Der nächste Zug fällt jetzt auch aus. Steckt man nicht drin.
0: Ja, steckt man nicht drin. Macht viele nur richtig sauer. Zum Beispiel auch NRW-Verkehrsminister Krischer. Der hat der deutschen Presseagentur gesagt, dass das ein neuer Tiefpunkt bei der Bahn ist. Das war gestern ja auch kein Fahrplan mehr. Das war eher ein Standbild. Zum Glück rollt jetzt alles wieder.

10 vor 4 am Mittwochnachmittag, hier ist Radio RST. Und in Münster grüßt mal wieder ein Blindgänger. Nur diesmal an einem besonderen Ort, am LVM Preußenstadion. Da haben Bauarbeiter vorhin eine Bombe entdeckt. Rund um das Stadion haben Einsatzkräfte die Leute evakuiert. Alle sind schon raus aus ihren Häusern. Und seit einer knappen halben Stunde läuft da die Entschärfung. Ist also hoffentlich bald geschafft. Und dann läuft auch der Verkehr und die Bahn wieder rund um das Preußenstadion in Münster und der Blindgänger ist entschärft.

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0: Hat sich zuletzt eine Expertengruppe beschäftigt. Dabei rausgekommen sind insgesamt 56 Empfehlungen. Und die wurden heute Bundesfamilienministerin Prien überreicht. Malte Albrecht aus dem News-Team, was ein Social-Media-Verbot angeht, legen sich die Experten aber nicht so richtig fest.
1: Nee, sie schlagen stattdessen zwei Varianten vor. Bei der einen gibt es eine gesetzliche Altersgrenze von 13 Jahren. Kinder unter 13 dürften dann nur noch nachweislich kindgerechte und risikoarme Angebote nutzen. Für Teenager zwischen 13 und 18 sollen dann abgestufte Schutzstandards gelten, also dass bestimmte Funktionen nur genutzt werden können, wenn die Kinder ein bestimmtes Alter erreicht haben. Diese Variante bevorzugt auch Familienministerin Prien. Die zweite Option ist so ähnlich. Einzelne Funktionen werden für bestimmte Altersgruppen gesperrt, aber dabei gäbe es dann keine einheitliche gesetzliche Altersgrenze. In beiden Varianten sollten nationale Alleingänge vermieden werden, sagt die Kommission, weil sie zu wenig Wirkungskraft hätten bei den großen Konzernen. Es braucht also EU-weite Lösungen bei dem Thema. Außerdem hat sich die Kommission mit der Smartphone-Nutzung an Schulen beschäftigt. Die Fachleute empfehlen ein bundesweites Verbot der privaten Handynutzung bis einschließlich Klasse 7. Smartphones würden im Unterricht zu stark ablenken, die Konzentration beeinträchtigen und auch das soziale Miteinander in den Pausen erschweren.
0: Danke, Malte. Und jetzt weitere Meldungen im Überblick. Die aktuelle Hitzewelle in Europa fällt nach Angaben des Weltklimarats heftiger aus als in einigen Prognosen vorhergesagt. Die Nachrichtenagentur AFP hat ausgerechnet, dass allein heute mindestens 94 Millionen Menschen in Europa Temperaturen von mehr als 35 Grad erleben. Die meisten davon in Spanien und Frankreich. Am Landgericht Zweibrücken hat der Prozess um die tödliche Prügelattacke auf einen Zugbegleiter in Rheinland-Pfalz begonnen. Der 26-jährige Angeklagte hat den Angriff gestanden, bestritt aber eine Tötungsabsicht. Der Fall hatte bundesweit eine Debatte über zu wenig Sicherheit im Bahnverkehr ausgelöst. Die Bundesanwaltschaft ermittelt wegen möglicher Sabotageversuche an der Gasversorgung in Deutschland. Im Fokus steht eine ehemalige Tochterfirma des staatlichen russischen Energiekonzerns Gazprom. Es gab Durchsuchungen in Berlin und Frankfurt, aber keine Festnahmen. Den nächsten Dienstag dürften sich viele Autofahrer schon dick im Kalender angestrichen haben, um den Tank noch einmal richtig voll zu machen. Dann endet nämlich der Tankrabatt der Bundesregierung. Und der ADAC geht davon aus, dass die Spritpreise dann ziemlich schnell wieder um 17 Cent raufgehen. Zuletzt lag der Liter Super E10 im bundesweiten Schnitt bei 1,81 Euro, der Liter Diesel bei 1,73 Euro. Damit sind wir in etwa wieder auf dem Niveau vor dem Irankrieg. Der ADAC sagt, das sei zwar erfreulich, aber immer noch zu hoch. Und das waren die Nachrichten mit Danny Hoppe.
2: Radio RST Wetter. Es bleibt heiß und sonnig. 34 Grad gerade in Lede, Saarbeck und Kattenfenne. 34 Grad auch in Methelen, Lahr und Greven. Auch morgen werden es dann wieder über 30 Grad bei ganz viel Sonne. Radio RST Verkehr. B481 Münster Richtung Rheine zwischen Münster und Greven. Dichter Verkehr. Mindestens 10 Minuten dauert es ungefähr länger. A33 Osnabrück-Bielefeld zwischen Kreuz Osnabrück Süd und Hadderberg. 1 Kilometer Stau, um die 5 Minuten kommen oben drauf. Und B481 Rheine Richtung Münster zwischen Emstetten und Greven. Dichter Verkehr, auch hier um die 5 Minuten kommen oben drauf. Außerdem gibt es in Münster rund um das LVM-Preußen-Stadion einige Verkehrsbehinderungen. Da wurde nämlich ein Blindgänger gefunden. Die Entschärfung läuft. Blitzer, Staus und andere Infos von den Straßen gerne immer per WhatsApp hier in das Studio schicken an die 059 71 920 90.
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2: Am Nachmittag mit Jonas Nitsch, gar kein Hitzefan, und ich fühle mich gerade ein bisschen angesprochen von Sängerin Sarah Engels. Die macht sich auf Instagram nämlich ein bisschen lustig über Leute wie mich.
4: Leute, der Sommer ist da.
5: Kannst du nicht mal in Ruhe dein Eis genießen? Schmilzt doch alles weg hier.
4: Ah, oh, ist das heiß, ey. Nee, das kann man doch nicht aushalten, ey. Jetzt bin ich froh, wenn es wieder regnet.
2: Na, wer fühlt sich noch ein bisschen ertappt?
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1: Mit Danny Hoppe. Guten Tag. Seit Monaten wird darüber bei uns schon gestritten, ab wann dürfen Kinder und Jugendliche bei Social Media aktiv sein. Und wie können sie besser vor Hass, Hetze, Pornografie oder Mobbing geschützt werden? Mit diesen Fragen

0: gleich 10 nach 4. Hier ist Radio RST mit Jonas Nitsch. Heute im Trikot, weil das irgendwie bei über 30 Grad am luftigsten ist und ich im Feierabend eh noch in das Gym gehe. Und so ein Trikot ist nicht nur ein Trikot, sondern für viele Mannschaften und Vereine noch viel mehr, sagt zum Beispiel Christine von den KG Rote Funken in St. Arnold.
1: Ja, auf jeden Fall das Gemeinschaftsfühl, ne? Das signalisiert natürlich auch so ein Teamgeist, Teamgefühl. Wir gehören zusammen, wir sind eine Einheit, wir stehen zusammen, wir tanzen zusammen.
2: Ein Dankeschön wäre das dann und eine Anerkennung. Naja, also wir sind wie eine Familie, dass wir alles gemeinsam machen.
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17 Minuten nach 4, hier ist Radio RST. Und jetzt mit den Spice Girls und Wannabe bei uns in der Playlist. Der Song hat dieses Jahr auch seinen 30. Geburtstag gefeiert. Und irgendwie wie bei allen Girl- und Boybands kommt da ja auch immer irgendwann die Frage, kommen die Spice Girls vielleicht nochmal zurück? Mel B sagt im Interview mit dem englischen Magazin Hello, nein. Das war einfach eine schöne Zeit damals. Nur die ist halt auch vorbei und gleichzeitig sagt sie, Zitat, ich kann gar nicht sagen, was uns verbindet. Das wird immer da sein. Wir sind wie eine Familie. Unsere Nabelschnüre sind miteinander verbunden. Ja gut, das lassen wir dann mal so stehen. Hier sind die Spice Girls mit Wannabe. Ja!

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0: 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Das war heute Frühthema.
1: Es ist Spargel-Silvester. Es sind 6 Monate bis Heiligabend und es werden 34 Grad. Und was macht Radio RST? Die Hits-Abstimmung. Seit 5 Uhr heute früh seid ihr dabei zu entscheiden, was wir hier gleich spielen. Wham, Last Christmas oder ein Sommerhit, Kitsch Creek, gut genug. Habt ihr die Kurve gecreaked oder was ist es geworden? Es war sehr, sehr knapp auf jeden Fall. Abgestimmt haben auch Vanessa aus Steinfurt und Steffi aus Horstmar.
2: Für mich als absoluten Weihnachts- und Winterfan wäre Last Christmas auf jeden Fall heute ein super Kontrastprogramm. Und für alle, die kurz vor Weihnachten immer maximalen Stress haben, weil noch keine Geschenke da sind oder Weihnachten ja ach so plötzlich kommt, wäre das doch der perfekte Reminder, sich schon mal bei den Liebsten umzuhören, was die sich dieses Jahr so wünschen. In diesem Sinne, schmelzt nicht weg und ja, frohe Weihnachten in 6 Monaten.
3: Ich stehe eher auf die alten Lieder. Ja, weil das ist so besinnlich, dieses Lied. Schöne Stimme, sehr ruhig. Und da denke ich immer, das ist ein schönes Lied, so für jetzt mal zum Einklang.
1: Und ihr creakt, was ihr wollt. Da werden die Kugeln im Karton, im Schrank ganz unruhig, ob jemand kommt und sie gleich rausholt. Oh, lieber nicht.
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0: Es ist 16.30 Uhr. Radio RST, die Nachrichten mit Christian Jünemann. Guten Tag. Heute ist Spargelsilvester, das offizielle Ende der Spargelsaison. Für Spargelfans, die noch die letzten Stangen der Saison auf den Teller haben möchten, wird es Zeit, sagt Niklas Lastering vom Hof Lastering in Wettringen.
1: Da müsst ihr euch beeilen. Heute ist Stichtag, Johannistag, der 24.06. Da endet die Spargelsaison traditionell, bei uns auch. Erdbeeren gibt's noch weiter bis Ende August, auch zum selber pflücken hier. Aber Spargel ist für dieses Jahr ziemlich geschafft. War eigentlich eine relativ durchschnittliche Saison. So jetzt Ende Mai, Anfang Juni war natürlich sehr verregnet und nass. Das war nicht so schön für uns. Aber alles in allem eigentlich ganz in Ordnung.
0: Die Spargelsaison hat den meisten Spargelbauern gute Erträge und auch eine gute Qualität gebracht. Tobias Löbke vom Spargelhof Löbke in Ibbenbüren verlängert sogar um einen Tag und lässt seine Leute noch bis morgen stechen.
2: Das Besondere an dieser Saison war oder ist, dass wir eine sehr lange Saison hatten. Wir sind schon Ende März angefangen, Spargel zu stechen. Wir stechen sogar noch bis zum 25. Juni. So eine gleichbleibende Saison ohne wesentliche Höhen oder Tiefen in der Ernte. Die Qualität war gut aufgrund der Wetterlage. Es war zwar zwischendurch ein bisschen nass, aber es hat dem Ganzen keinen Abbruch getan.
0: Schwierig fand Löbke eine sinkende Nachfrage in wirtschaftlich schwierigen Zeiten, vor allem unter der Woche. Um dem zu begegnen, hat er die Preise gegenüber dem vergangenen Jahr bewusst nicht erhöht. Er fragt sich, wie es mit einem teuren Produkt wie Spargel in den nächsten Jahren weitergeht, wenn die Leute immer weniger Geld haben und den Spargelbauern die Kosten davonlaufen. Und jetzt weitere Nachrichten im Überblick. In NRW kann hitzefrei jetzt auch für ältere Schüler möglich sein. Das Schulministerium hat den Schulen dafür kurzfristig mehr Freiheit in der Sekundarstufe 2 gegeben. Sie dürfen Unterrichtsstunden auf 30 Minuten verkürzen. Endet der Schultag dadurch früher, kann am Nachmittag hitzefrei folgen. Die Regel gilt ab sofort und zunächst bis zu den Sommerferien. Deutsche und niederländische Behörden aus der Grafschaft Bentheim, Borken, Twente und Gelderland bauen ihre Zusammenarbeit im Katastrophenschutz nach mehr als 20 Jahren weiter aus. Sie haben festgelegt, wie sie bei vielen Verletzten enger zusammenarbeiten, welche Patienten ins Nachbarland kommen, wie Leitstellen Kontakt halten und welche Führungskräfte an den Einsatzort fahren. Davor gab es eine Übung mit einem grenzüberschreitenden Katastrophenszenario mit vielen Verletzten, bei der etwa 50 Einsatzkräfte in Enschede trainiert haben. Münsters Oberbürgermeister Tillmann Fuchs hat wegen der angekündigten Hitze nochmal auf den coolen Stadtplan für heiße Tage aufmerksam gemacht. Auf der Online-Karte finden Menschen in Münster schattige Grünflächen, Museen und Verwaltungsgebäude als Rückzugsorte. Auch Refillstationen zum Auffüllen von Trinkwasserflaschen sind dort zu finden. Zum Schluss noch eine gute Nachricht aus der Region. Die Gemeinde Mettingen wirft die alte Kohleheizung der Ludgeri-Grundschule raus. Heute startet der Umbau. Im neuen Schuljahr heizt eine Wärmepumpe die Schule. Wenn das nicht reicht, springt ein Gaskessel ein.
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4: Radio RST Wetter. Es bleibt super warm und sonnig. 34 Grad in Tecklenburg, Greven und Lotte. 34 Grad auch in Hauenhorst, Ochtrup und Wettring. Morgen wird es dann genauso heiß. Radio RST Verkehr. A33 Osnabrück-Bielefeld zwischen Kreuz Osnabrück Süd und Hadderberg. 1 Kilometer Stau. Um die 5 Minuten dauert es länger. A30 Rheine-Osnabrück zwischen Hörstel und Ibbenbüren. 4 Kilometer stockender Verkehr. Auch hier um die 5 Minuten mehr einplanen. Und in Münster sollte der Verkehr gleich auch wieder normal laufen. Der Blindgänger am LVM Preußenstadion ist entschärft. Blitzer, Staus und andere Infos immer gerne per WhatsApp hier in das Studio schicken an die 059 71 920 90. Danke und gute Fahrt.

0: Mittwochnachmittag, 16.42 Uhr gleich. Hier ist Radio RST mit Jonas Nitsch. 34 Grad zwischen Münster und Osnabrück und ich habe heute bei der Hitze nur eine Schüssel Quark mit Himbeeren gegessen. Das kühlt ein bisschen runter. Ich meine, so Früchte allgemein sind gerade super. Michelle aus Recke greift gerade auch auf zu. Hi Michelle.
1: Hi.
0: Michelle, du hast uns bei Instagram geschrieben, deine Frucht jetzt die nächsten Tage ist die Wassermelone. Warum die Wassermelone?
1: Sie ist momentan schön saftig. Momentan gibt es auch sehr viele Süße. Und so nach 7 Jahren mal wieder Wassermelone essen ist, ja, wie soll ich sagen, es schmeckt einfach wieder.
0: Ja, du hast uns geschrieben, nach 7 Jahren Pause schmeckt die Wassermelone mal wieder. Warum 7 Jahre Pause?
1: In der Schwangerschaft mit meinem Sohnemann habe ich jeden Tag mindestens eine Wassermelone gegessen gehabt.
0: Oh, und quasi also übersättigt.
1: Genau.
0: Warum dann jetzt diesen Sommer das Comeback?
1: Mein Sohn und mein Mann essen die so gerne und ich habe gesagt, halt komm, dann probiere ich jetzt auch mal wieder. Ja, jetzt sind wir wieder auf Wassermelone alle.
0: Ist jetzt auch genau das Richtige, um sich ein bisschen abzukühlen die nächsten Tage, immer bei über 30 Grad zwischen Münster und Osnabrück. Was macht ihr da als Familie? Wie verbringt ihr jetzt die nächsten Hitzetage?
1: Wir sind momentan sehr viel im Garten, in unserem Pool.
0: Oh, der Luxus, Wasser direkt im Garten.
1: Oh ja, das ist Luxus pur.
0: Wie gut tut das?
1: Ja, wenn man morgens aufsteht und dann sofort in den Pool reinspringt, sag ich mal eine 10 von 10.
0: Jetzt haben nicht alle einen Pool im Garten in unserer Region. Hast du einen Tipp für uns alle, denen das ein bisschen anders geht? Ich zum Beispiel habe nur einen Balkon. Wie können wir am besten durch die Hitze kommen? Hast du da Tipps für uns?
1: Mein Tipp wäre einfach, wenn man eine Wanne hat, also so einen Wäschekorb hat, kaltes Wasser rein, notfalls Eiswürfel noch rein und was noch ein Tipp ist, einfach ein bisschen Salz rein, dann ist das Wasser noch kälter und die Füße schön reinstellen.
0: Ah, ein kleiner Pool für die Füße. Dankeschön, Michelle, für deinen Tipp und deine Story. Ich wünsche dir einen schönen Nachmittag und dann spring nachher nochmal schön in den Pool.
1: Gleichfalls.
0: Ciao, ciao.
1: Tschüss.

0: 10 vor 5, hier ist Radio RST. Morgen letztes Gruppenspiel der deutschen Mannschaft bei der WM, 22 Uhr. Doof für alle, die am nächsten Morgen früh arbeiten müssen und deshalb regeln wir das. WM statt Wecker. Wir versuchen eure Chefs zu überzeugen, dass ihr einfach ein bisschen später kommen dürft. Frauke aus Methelen hat sich das für ihren Mann Klaus gewünscht und unser Morningshow-Team hat sich gekümmert.
1: Mein Mann Klaus arbeitet in der Fleischerei Laschke in Heeg und fängt morgens um 5 Uhr an zu arbeiten. Ja, der Chef ist eigentlich auch Fußballfan und guckt gerne Fußball. Vielleicht wäre das eine Möglichkeit, dass man später anfängt.
2: Was können wir da jetzt machen?
3: Ja, also er soll später kommen oder was will ich jetzt?
2: Genau, mit gutem Gewissen nächsten Tag vielleicht 1-2 Stunden später kommen.
3: Ja, das kann er ja machen.
2: Ja?
3: Ja, vom Jos kann er dann halt länger gucken, das ist mir doch egal.
2: Dann müssen wir natürlich auch nochmal mit Klaus jetzt sprechen, nachher will er das gar nicht.
4: Sehr gut, ich bin richtig überrascht, ich weiß, was ich dazu sagen soll. Schatz, ich finde das sehr schön von dir. Hast du gut gemacht.
0: Ja, richtig gut hat sie das gemacht und so einfach geht das. Und jetzt gucken wir mal auf den Spielplan. Montag spielt die deutsche Mannschaft in der K.O.-Phase noch später, 22.30 Uhr. Oh, da kümmern wir uns einfach wieder, würde ich sagen. Meldet euch gerne per WhatsApp 059 71 920 90 und wir machen mit eurem Chef klar, dass ihr das Spiel ganz entspannt auch spät abends guckt und am nächsten Tag einfach ein bisschen später kommt. Wir haben da einen ganz guten Draht hier bei Radio RST. 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

0: Altersgrenze würde damit bis 2041 auf etwa 67 Jahre und 6 Monate steigen. Familienministerin Prien plädiert für eine gesetzliche Altersgrenze von 13 Jahren für die eigenständige Nutzung sozialer Medien wie TikTok, Instagram oder Snapchat. Prien bezog sich dabei auf eine Empfehlung der Expertenkommission Kinder- und Jugendschutz in der digitalen Welt.
1: Die gesetzliche Altersgrenze von 13 Jahren ist allerdings nur ein Vorschlag der Expertenkommission. Alternativ wurde darüber diskutiert, über den EU Digital Services Act bestimmte Dienste oder einzelne Funktionen für bestimmte Altersgruppen zu beschränken. Worin sich die Kommission aber einig ist, das Thema muss auf europäischer Ebene geregelt werden. Und am Ende müssten besonders auch die Plattformbetreiber in die Pflicht genommen werden. Kinder und Jugendliche einfach aus der digitalen Welt auszusperren, sei kein Schutz. Fiona Reinhardt, Nachrichtenredaktion.
0: In Frankreich ist eine erste Erkrankung im Zusammenhang mit dem Ebola-Ausbruch in der Demokratischen Republik Kongo nachgewiesen worden. Ein Arzt, der aus dem zentralafrikanischen Land zurückkehrte, sei positiv getestet worden, hieß es vom französischen Gesundheitsministerium.
2: Schon mehr als 1000 Menschen haben sich in der Demokratischen Republik Kongo mit Ebola infiziert und jetzt gibt es auch einen Fall in Frankreich. Allerdings war der Mann vorher für die Arbeit im Kongo und zwar genau dort, wo die Krankheit rumgeht. Sein Zustand ist stabil und auch wenn es für den Mann direkt ins Krankenhaus ging, schauen die Behörden in Frankreich jetzt, ob es Kontaktpersonen gibt, die dann 3 Wochen zu Hause in Quarantäne müssen. Ebola-Fieber kann lebensbedrohlich sein und wird durch Körperkontakt und auch Kontakt mit Körperflüssigkeiten übertragen. In Europa schätzen die Behörden das Ansteckungsrisiko aber als gering ein. Aus Paris, Rachel Sommer.
0: Das Bundesamt für Sicherheit in der Informationstechnik warnt vor einer wachsenden Bedrohung durch KI-gestützte Cyberangriffe. BSI-Präsidentin Plattner sprach von einer neuen Phase der Cybersicherheit. Sicherheitsbehörden sehen Cyberangriffe bereits heute als Ausdruck geopolitischer Spannungen. Die Bundesregierung plant deshalb, mit einem neuen Gesetz eine aktive Cyberabwehr zu ermöglichen.
3: Radio RST Wetter, weiter sonnig und heiß, 34 Grad in Ringel, Lienen und Entrup, 34 Grad auch in Lattbergen, Hembergen und Halverde. Morgen wird es dann genauso heiß. Radio RST Verkehr mit nur einer Meldung, A33 Osnabrück-Bielefeld zwischen Kreuz Osnabrück Süd und Hallerberg, 1 Kilometer Stau, um die 10 Minuten dauert es da länger. Blitzer, Staus und andere Infos von den Straßen gerne per WhatsApp hier in das Studio schicken an die 059 71 920 90.
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3: Rein in den Feierabend mit uns. Alex Warren begleitet uns mit seiner neuen Single Passenger. Hier ist Jonas Nitsch. Einen schönen Feierabend.

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1: Ich bin Thomas Bleskin. Bundeskanzler Merz hat sich ausdrücklich zur vorgeschlagenen Anhebung des Renteneintrittsalters bekannt. Im Bundestag verwies er auf die steigende Lebenserwartung und sagte, für ein ausreichendes Einkommen im Alter müsse künftig teilweise länger gearbeitet werden. Union und SPD wollen die Vorschläge der Rentenkommission umsetzen. Diese empfiehlt, das Rentenalter an die Lebenserwartung zu koppeln. Die Regelalter

0: 11 Minuten nach 5, hier ist Radio RST. Unsere Region bleibt in der Spitzenklasse. Also beim Essen. Das Kesselhaus in Osnabrück hat seinen Michelin-Stern verteidigt. Und bald wird das die Aufgabe von Konstantin. Der übernimmt die Küche ab August. Auch wenn er gerade mal 27 Jahre alt ist, hat er schon ganz schön viel Erfahrung. Die letzten Jahre hat er als Sous-Chef in einem 3-Sterne-Restaurant in Hamburg gearbeitet. In Osnabrück will er der Küche dann seinen eigenen Touch geben.
1: Für mich ist es halt auch wichtig, in der Gastronomie Persönlichkeit zu zeigen. Deswegen starten wir auch unser Menü mit einem persönlichen Kennenlernen, wo alle Snacks und Amüs auf einen Schritt in meiner Karriere zurückblicken. Wie zum Beispiel zum Start gibt's eine frische Brise, weil ich gebürtiger Kieler bin. Da starten wir mit einem Makrelentartar, Algenkrokant und einem Algensalat.
0: Ja, Ziel ist es dann natürlich, weiter die hochbegehrten Sterne zu behalten, beziehungsweise den 1-Stern und dann vielleicht auch neue dazu zu bekommen. Essen muss ja schließlich auch mit dem Sport in der Stadt mithalten.
1: Am meisten freue ich mich natürlich auch, dass Osnabrück jetzt in die zweite Liga aufgestiegen ist und ich einen Zweitligaverein bei mir in der neuen Heimat drin habe. Ich werde natürlich dann gerne das Stadion besuchen.

17.18 Uhr, hier ist Radio RST. Hitze und Sonne zwischen Münster und Osnabrück. Und da fühlen viele in unserer Community gerade, Früchte zu essen. Das rundet einfach so den Sommervibe ein bisschen ab. Erdbeeren, die gehören einfach zum Sommer dazu und schmecken mega, schreibt uns Yvonne zum Beispiel bei Instagram. Robin aus Nordwalde sagt Wassermelone, weil die so erfrischend ist. Und Jolina schmeißt noch Heidelbeeren obendrauf. Für Lisa aus Ibbenbüren ist der Sieger ganz klar die Mango. Und warum, erklärt sie uns selbst in knapp 20 Minuten. Heute Abend also gern 5 Portionen Früchte rein wissenschaftlich für die Sommerstimmung.

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3: Es ist 17.30 Uhr.
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3: Mit Christian Jünemann, schönen guten Abend. Die Bundesgesellschaft für Zwischenlagerung will den Verlängerungsantrag für das Atommüllzwischenlager in Ahaus auf 20 Jahre befristen. Atomkraftgegner begrüßen das grundsätzlich, verlangen jedoch neue Sicherheitsstandards. Michael Pegel aus der Radio RST Nachrichtenredaktion. Warum reicht ein schlechtes Weiter-so nicht?
5: Nach Ansicht der Bürgerinitiative muss gerade das Lager selbst neu geprüft werden. Ihr Sprecher hat auf einer Fachkonferenz in Berlin gesagt, nicht nur die Castor-Behälter zählen, sondern auch das Gebäude checken. Kritik gibt es vor allem, weil die Halle in Ahaus gegenüber neueren Anlagen deutlich schlechter ist, zum Beispiel bei Wandstärken oder im Dachbereich. Die Initiative fordert deshalb, wenn verlängern, dann nur mit baulichen Nachbesserungen und einer echten Sicherheitsprüfung nach heutigem Stand.
3: Danke, Michael. Hintergrund ist, dass die Genehmigung für das Ahauser Zwischenlager 2036 ausläuft. Die BGZ hatte angekündigt, den Verlängerungsantrag auf 20 Jahre zu begrenzen. Die Bürgerinitiative aus Ahaus sieht darin einen Vorteil, weil sie so spätere Prüfungen nach neuer Technik rechtlich einfordern kann. Gleichzeitig zieht sie mit Initiativen aus anderen Lagerstandorten an einem Strang und verlangt gleiche Sicherheitsmaßstäbe für alte und neue Hallen. Und jetzt weitere Nachrichten im Überblick. Nach dem Fund eines toten Babys in Renningen bei Stuttgart ermittelt die Polizei gegen die Mutter. Es gebe keine Hinweise auf eine Entführung. Die Frau werde verdächtigt, den toten Säugling selbst abgelegt zu haben. Der Blindgänger am Preußenstadion in Münster ist entschärft. Der Verkehr war massiv gestört, weil die Hammerstraße in dem Bereich voll gesperrt war. Genau wie die Bahnverbindungen von Münster Richtung Ruhrgebiet und Coesfeld. Jetzt ist alles wieder frei. Der Mann, der sich im Längericher Rathaus mit einer brennbaren Flüssigkeit übergossen hat, ist jetzt in der Psychiatrie. Spezialkräfte der Polizei haben den 47-Jährigen gestern überwältigt, nachdem er sich mit zwei Rathausmitarbeitern verschanzt hatte. Nach ersten Hinweisen könnten abgelehnte Sozialleistungen dahinter stehen. Eine bundesweite Messwoche soll von heute bis zum 1. Juli Lücken im Mobilfunknetz sichtbar machen. Die Gemeinde Westerkappeln erhofft sich besonders für Westerbeck, Seeste und Metten genauere Daten zur Versorgung. Mit der kostenlosen App der Bundesnetzagentur können Nutzer die Messungen einfach unterwegs erfassen und helfen, den Ausbaubedarf gegenüber Netzbetreibern und anderen Stellen klar zu belegen. Zum Schluss noch eine gute Nachricht aus der Region. Die Gemeinde Mettingen wirft die alte Kohleheizung der Ludgeri-Grundschule raus. Heute startet der Umbau. Im neuen Schuljahr heizt eine Wärmepumpe die Schule. Wenn das nicht reicht, springt ein Gaskessel ein.
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6: Radio RST Wetter mit Sonne und Hitze, 34 Grad gerade in Brochterbeck, Middendorf und Reckenfeld, 34 Grad auch in Mettingen, Hopsten und Lotte. Und morgen wird es auch wieder heiß. Radio RST Verkehr mit nur einer Meldung, A33 Osnabrück-Bielefeld zwischen Kreuz Osnabrück Süd und Hadderberg, 1 Kilometer Stau, es dauert um die 5 Minuten länger. Blitzer, Staus und andere Infos immer gerne direkt hier in das Studio schicken an die 059 71 920 90. Danke und gute Fahrt.

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1: 17.41 Uhr, hier ist Radio RST mit Jonas Snitsch im Feierabend. Was landet da gleich auf dem Abendessentisch? Bei der Hitze echt schwierig. Da haben viele keine Lust auf was Schweres, Warmes. Wie wäre es mit ein paar Früchten? Lisa aus Ibbenbüren wüsste direkt welche. Hi Lisa.
2: Hey, moin.
1: Lisa, du hast uns bei Instagram geschrieben, die Mango ist jetzt deine Frucht der Wahl, weil die so schön fruchtig ist. Gibt es noch einen anderen Grund?
2: Nee, ich finde sie einfach mega lecker. Äpfel bekommt man an jeder Ecke, die vertrage ich sowieso nicht so gut. Und eine Mango ist schön süß, lässt sich leicht pürieren, kann man auch als Eis essen. Meine Tochter liebt auch Mango und das ist einfach der Sommer. Schmeckt lecker.
1: Also macht ihr zu Hause immer Eis daraus oder was ist so dein Way to go, um die Mango zu essen?
2: Nee, einfach entweder pur, also in Stücke geschnitten oder pürieren als Sorbet. Geht bei mir fast jeden Tag.
1: Ist die Mango vielleicht auch dein Tipp jetzt bei den warmen Temperaturen über 30 Grad den Rest der Woche, um auch ein bisschen sich abzukühlen?
2: Ja, auf jeden Fall. Also schön gekühlt, im Kühlschrank gelagert, schmeckt die super und man kommt etwas runter.
1: Wie ist das denn bei dir? Ist das jetzt gerade dein Wetter, die 30 Grad plus?
2: Ganz ehrlich, 25 Grad würden mir auch reichen. Viel unternehmen kann man ja dann doch nicht bei der Hitze, außer vielleicht ins Freibad gehen. Aber wir bleiben schön im Kühlen im Haus, obwohl so kühl ist es auch nicht mehr zu Hause.
1: Wie macht ihr euch das denn dann jetzt schön, auch mit deiner Tochter? Gibt es da dann Aktivitäten, die ihr zu Hause im quasi Dunklen macht, mit allen Rollos runter? Oder wie sieht der Tag dann bei euch aus?
2: Ja, also unsere Tochter, die ist erst 8 Monate alt. Ich kann noch nicht so viel mit ihr unternehmen, aber wir gehen jetzt, ich sag mal, vormittags ins Planschbecken. Da kann sie schon reingehen und tagsüber spielen wir einfach zusammen in ihrem Laufstall und versuchen, ja, das Beste rauszumachen bei dem Wetter.
1: Hast du für unsere Region zwischen Münster und Osnabrück vielleicht einen ultimativen Tipp, den du jetzt die nächsten Tage anwendest, damit du durch die Hitze kommst?
2: Einfach schwimmen gehen, abkühlen, nicht viel unternehmen, vielleicht einfach die Füße hochlegen, wenn man die Zeit dafür hat und genau, einfach runterkommen.
1: Einfach runterkommen, sagt Lisa aus Ibbenbüren. Vielen, vielen Dank, Lisa. Ich wünsche dir einen ganz schönen Nachmittag. Komm gut durch diese Hitze.
2: Danke, gleichfalls. Tschüss.

11 Minuten vor 6, hier ist Radio RST mit Jonas Snitsch. Für mich geht es jetzt im Feierabend rüber in das Fitnessstudio. Zum Glück haben die Laufbänder so kleine Ventilatoren. Nur, wie ist das überhaupt so bei über 30 Grad mit Sport? Ist das überhaupt gut und worauf müssen wir da achten? Klären wir morgen früh ab 6 bei Kathleen Berger und Sören Harting. Bis dahin teste ich schon mal, ob der Ventilator am Laufband wirklich als Klimaanlage durchgeht. Bis morgen. Laura.

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2: Mit Nico Hartmann. Am Abend beginnt bei der Fußball-WM der letzte Vorrundenspieltag, an dem alle Partien zeitgleich ausgetragen werden. Um 21 Uhr trifft die Schweiz auf Gastgeber Kanada. Parallel spielen Bosnien und Katar gegeneinander. Während in der Gruppe B noch alle Teams weiterkommen können, ist Haiti in der Gruppe C bereits ausgeschieden und um 0 Uhr gegen Marokko klarer Außenseiter. Parallel hofft Brasilien gegen Schottland auf den zweiten WM-Sieg. In der Gruppe A spielen dann um 3 Uhr unserer Zeit Tschechien gegen Gastgeber Mexiko und Südafrika gegen Südkorea.
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3: Ich bin Thomas Bleskin. Bundeskanzler Merz hat sich ausdrücklich zur vorgeschlagenen Anhebung des Renteneintrittsalters bekannt. Im Bundestag verwies er auf die steigende Lebenserwartung und sagte, für ein ausreichendes Einkommen im Alter müsse künftig teilweise länger gearbeitet werden. Union und SPD wollen die Vorschläge der Rentenkommission umsetzen. Diese empfiehlt, das Rentenalter an die Lebenserwartung zu koppeln. Die Regelaltersgrenze würde damit bis 2041 auf etwa 67 Jahre und 6 Monate steigen. Familienministerin Prien plädiert für eine gesetzliche Altersgrenze von 13 Jahren für die eigenständige Nutzung sozialer Medien wie TikTok, Instagram oder Snapchat. Prien bezog sich dabei auf eine Empfehlung der Expertenkommission Kinder- und Jugendschutz in der digitalen Welt.
4: Die gesetzliche Altersgrenze von 13 Jahren ist allerdings nur ein Vorschlag der Expertenkommission. Alternativ wurde darüber diskutiert, über den EU Digital Services Act bestimmte Dienste oder einzelne Funktionen für bestimmte Altersgruppen zu beschränken. Worin sich die Kommission aber einig ist, das Thema muss auf europäischer Ebene geregelt werden. Und am Ende müssten besonders auch die Plattformbetreiber in die Pflicht genommen werden. Kinder und Jugendliche einfach aus der digitalen Welt auszusperren, sei kein Schutz. Fiona Reinhardt, Nachrichtenredaktion.
3: In Frankreich ist eine erste Erkrankung im Zusammenhang mit dem Ebola-Ausbruch in der Demokratischen Republik Kongo nachgewiesen worden. Ein Arzt, der aus dem zentralafrikanischen Land zurückkehrte, sei positiv getestet worden, hieß es vom französischen Gesundheitsministerium.
5: Schon mehr als 1000 Menschen haben sich in der Demokratischen

0: Republik Kongo mit Ebola infiziert und jetzt gibt es auch einen Fall in Frankreich. Allerdings war der Mann vorher für die Arbeit im Kongo und zwar genau dort, wo die Krankheit rumgeht. Sein Zustand ist stabil und auch wenn es für den Mann direkt ins Krankenhaus ging, schauen die Behörden in Frankreich jetzt, ob es Kontaktpersonen gibt, die dann 3 Wochen zu Hause in Quarantäne müssen. Ebola-Fieber kann lebensbedrohlich sein und wird durch Körperkontakt und auch Kontakt mit Körperflüssigkeiten übertragen. In Europa schätzen die Behörden das Ansteckungsrisiko aber als gering ein. Aus Paris, Rachel Sommer.
1: Das Bundesamt für Sicherheit in der Informationstechnik warnt vor einer wachsenden Bedrohung durch KI-gestützte Cyberangriffe. BSI-Präsidentin Plattner sprach von einer neuen Phase der Cybersicherheit. Sicherheitsbehörden sehen Cyberangriffe bereits heute als Ausdruck geopolitischer Spannungen. Die Bundesregierung plant deshalb, mit einem neuen Gesetz eine aktive Cyberabwehr zu ermöglichen.
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1: In aller Frühe im Zug von Hiltrup nach Rheine. Mit einer Liste von Namen und Aufgaben im Gepäck für die psychiatrische Abteilung in Rheine und die Forensik in Dreierwalde. Kurz vor dem Ziel eine Durchsage. Sehr geehrte Fahrgäste, in Rheine-Mesum kann aufgrund der Bahnsteiglänge die letzte Tür nicht geöffnet werden. Bitte benutzen Sie alle anderen Türen. Ich lache. Ich kann nämlich nicht alle anderen Türen benutzen, immer nur eine. Und dann geht mir auf, das ist ein guter Vorsatz für den Tag. Nicht alle Türen, immer nur eine. Und wenn mehrere Türen, dann nicht gleichzeitig, sondern nacheinander. In der Bibel sagt der auferstandene Christus, siehe, ich habe vor dir eine Tür aufgetan, die niemand zuschließen kann, denn du hast eine kleine Kraft und hast mein Wort bewahrt. Dass sie die eine oder andere Tür finden, die ihnen heute offen steht, und den Mut haben, hindurchzugehen, wünscht ihnen Dirk Lute, Klinikpastor in Lengerich und Dreierwalde.

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1: Es ist 18.30 Uhr.
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1: Mit Christian Jünemann, schönen guten Abend. Die Bundesgesellschaft für Zwischenlagerung will den Verlängerungsantrag für das Atommüllzwischenlager in Ahaus auf 20 Jahre befristen. Atomkraftgegner begrüßen das grundsätzlich, verlangen jedoch neue Sicherheitsstandards. Michael Pegel aus der Radio RST Nachrichtenredaktion. Warum reicht ein schlechtes Weiter-so nicht?
3: Nach Ansicht der Bürgerinitiative muss gerade das Lager selbst neu geprüft werden. Ihr Sprecher hat auf einer Fachkonferenz in Berlin gesagt, nicht nur die Castor-Behälter zählen, sondern auch das Gebäude checken. Kritik gibt es vor allem, weil die Halle in Ahaus gegenüber neueren Anlagen deutlich schlechter ist, zum Beispiel bei Wandstärken oder im Dachbereich. Die Initiative fordert deshalb, wenn verlängern, dann nur mit baulichen Nachbesserungen und einer echten Sicherheitsprüfung nach heutigem Stand.
1: Danke, Michael. Hintergrund ist, dass die Genehmigung für das Ahauser Zwischenlager 2036 ausläuft. Die BGZ hatte angekündigt, den Verlängerungsantrag auf 20 Jahre zu begrenzen. Die Bürgerinitiative aus Ahaus sieht darin einen Vorteil, weil sie so spätere Prüfungen nach neuer Technik rechtlich einfordern kann. Gleichzeitig zieht sie mit Initiativen aus anderen Lagerstandorten an einem Strang und verlangt gleiche Sicherheitsmaßstäbe für alte und neue Hallen. Und jetzt weitere Nachrichten im Überblick. Nach dem Fund eines toten Babys in Renningen bei Stuttgart ermittelt die Polizei gegen die Mutter. Es gebe keine Hinweise auf eine Entführung. Die Frau werde verdächtigt, den toten Säugling selbst abgelegt zu haben. Der Blindgänger am Preußenstadion in Münster ist entschärft. Der Verkehr war massiv gestört, weil die Hammerstraße in dem Bereich voll gesperrt war. Genau wie die Bahnverbindungen von Münster Richtung Ruhrgebiet und Coesfeld. Jetzt ist alles wieder frei. Der Mann, der sich im Längericher Rathaus mit einer brennbaren Flüssigkeit übergossen hat, ist jetzt in der Psychiatrie. Spezialkräfte der Polizei haben den 47-Jährigen gestern überwältigt, nachdem er sich mit zwei Rathausmitarbeitern verschanzt hatte. Nach ersten Hinweisen könnten abgelehnte Sozialleistungen dahinter stehen. Eine bundesweite Messwoche soll von heute bis zum 1. Juli Lücken im Mobilfunknetz sichtbar machen. Die Gemeinde Westerkappeln erhofft sich besonders für Westerbeck, Seeste und Metten genauere Daten zur Versorgung. Mit der kostenlosen App der Bundesnetzagentur können Nutzer die Messungen einfach unterwegs erfassen und helfen, den Ausbaubedarf gegenüber Netzbetreibern und anderen Stellen klar zu belegen. Zum Schluss noch eine gute Nachricht aus der Region. Die Gemeinde Mettingen wirft die alte Kohleheizung der Ludgeri-Grundschule raus. Heute startet der Umbau. Im neuen Schuljahr heizt eine Wärmepumpe die Schule. Wenn das nicht reicht, springt ein Gaskessel ein.
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0: Ich bin Thomas Bleskin. Bundeskanzler Merz hat sich ausdrücklich zur vorgeschlagenen Anhebung des Renteneintrittsalters bekannt. Im Bundestag verwies er auf die steigende Lebenserwartung und sagte, für ein ausreichendes Einkommen im Alter müsse künftig teilweise länger gearbeitet werden. Union und SPD wollen die Vorschläge der Rentenkommission umsetzen. Diese empfiehlt, das Rentenalter an die Lebenserwartung zu koppeln. Die Regelaltersgrenze würde damit bis 2041 auf etwa 67 Jahre und 6 Monate steigen. Familienministerin Prien plädiert für eine gesetzliche Altersgrenze von 13 Jahren für die eigenständige Nutzung sozialer Medien wie TikTok, Instagram oder Snapchat. Prien bezog sich dabei auf eine Empfehlung der Expertenkommission Kinder- und Jugendschutz in der digitalen Welt.
1: Die gesetzliche Altersgrenze von 13 Jahren ist allerdings nur ein Vorschlag der Expertenkommission. Alternativ wurde darüber diskutiert, über den EU Digital Services Act bestimmte Dienste oder einzelne Funktionen für bestimmte Altersgruppen zu beschränken. Worin sich die Kommission aber einig ist, das Thema muss auf europäischer Ebene geregelt werden. Und am Ende müssten besonders auch die Plattformbetreiber in die Pflicht genommen werden. Kinder und Jugendliche einfach aus der digitalen Welt auszusperren, sei kein Schutz. Fiona Reinhardt, Nachrichtenredaktion.
0: In Frankreich ist eine erste Erkrankung im Zusammenhang mit dem Ebola-Ausbruch in der Demokratischen Republik Kongo nachgewiesen worden. Ein Arzt, der aus dem zentralafrikanischen Land zurückkehrte, sei positiv getestet worden, hieß es vom französischen Gesundheitsministerium.
2: Schon mehr als 1000 Menschen haben sich in der Demokratischen Republik Kongo mit Ebola infiziert und jetzt gibt es auch einen Fall in Frankreich. Allerdings war der Mann vorher für die Arbeit im Kongo und zwar genau dort, wo die Krankheit rumgeht. Sein Zustand ist stabil und auch wenn es für den Mann direkt ins Krankenhaus ging, schauen die Behörden in Frankreich jetzt, ob es Kontaktpersonen gibt, die dann 3 Wochen zu Hause in Quarantäne müssen. Ebola-Fieber kann lebensbedrohlich sein und wird durch Körperkontakt und auch

0: Kontakt mit Körperflüssigkeiten übertragen. In Europa schätzen die Behörden das Ansteckungsrisiko aber als gering ein. Aus Paris, Rachel Sommer.
1: Das Bundesamt für Sicherheit in der Informationstechnik warnt vor einer wachsenden Bedrohung durch KI-gestützte Cyberangriffe. BSI-Präsidentin Plattner sprach von einer neuen Phase der Cybersicherheit. Sicherheitsbehörden sehen Cyberangriffe bereits heute als Ausdruck geopolitischer Spannungen. Die Bundesregierung plant deshalb, mit einem neuen Gesetz eine aktive Cyberabwehr zu ermöglichen.
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0: Mein Name ist Emma Nolan. 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
1: Ich bin Thomas Bleskin. Bundeskanzler Merz hat sich ausdrücklich zur vorgeschlagenen Anhebung des Renteneintrittsalters bekannt. Im Bundestag verwies er auf die steigende Lebenserwartung und sagte, für ein ausreichendes Einkommen im Alter müsse künftig teilweise länger gearbeitet werden. Union und SPD wollen die Vorschläge der Rentenkommission umsetzen. Diese empfiehlt, das Rentenalter an die Lebenserwartung zu koppeln. Die Regelaltersgrenze würde damit bis 2041 auf etwa 67 Jahre und 6 Monate steigen. Familienministerin Prien plädiert für eine gesetzliche Altersgrenze von 13 Jahren für die eigenständige Nutzung sozialer Medien wie TikTok, Instagram oder Snapchat. Prien bezog sich dabei auf eine Empfehlung der Expertenkommission Kinder- und Jugendschutz in der digitalen Welt.
2: Die gesetzliche Altersgrenze von 13 Jahren ist allerdings nur ein Vorschlag der Expertenkommission. Alternativ wurde darüber diskutiert, über den EU Digital Services Act bestimmte Dienste oder einzelne Funktionen für bestimmte Altersgruppen zu beschränken. Worin sich die Kommission aber einig ist, das Thema muss auf europäischer Ebene geregelt werden. Und am Ende müssten besonders auch die Plattformbetreiber in die Pflicht genommen werden. Kinder und Jugendliche einfach aus der digitalen Welt auszusperren, sei kein Schutz. Fiona Reinhardt, Nachrichtenredaktion.
1: In Frankreich ist eine erste Erkrankung im Zusammenhang mit dem Ebola-Ausbruch in der Demokratischen Republik Kongo nachgewiesen worden. Ein Arzt, der aus dem zentralafrikanischen Land zurückkehrte, sei positiv getestet worden, hieß es vom französischen Gesundheitsministerium.
3: Schon mehr als 1000 Menschen haben sich in der Demokratischen Republik Kongo mit Ebola infiziert und jetzt gibt es auch einen Fall in Frankreich. Allerdings war der Mann vorher für die Arbeit im Kongo und zwar genau dort, wo die Krankheit rumgeht. Sein Zustand ist stabil und auch wenn es für den Mann direkt ins Krankenhaus ging, schauen die Behörden in Frankreich jetzt, ob es Kontaktpersonen gibt, die dann 3 Wochen zu Hause in Quarantäne müssen. Ebola-Fieber kann lebensbedrohlich sein und wird durch Körperkontakt und auch Kontakt mit Körperflüssigkeiten übertragen. In Europa schätzen die Behörden das Ansteckungsrisiko aber als gering ein. Aus Paris, Rachel Sommer.
1: Das Bundesamt für Sicherheit in der Informationstechnik warnt vor einer wachsenden Bedrohung durch KI-gestützte Cyberangriffe. BSI-Präsidentin Plattner sprach von einer neuen Phase der Cybersicherheit. Sicherheitsbehörden sehen Cyberangriffe bereits heute als Ausdruck geopolitischer Spannungen. Die Bundesregierung plant deshalb, mit einem neuen Gesetz eine aktive Cyberabwehr zu ermöglichen.
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1: Das Wetter. Wenn ihr nicht schlafen könnt, könnte es an diesen Temperaturen liegen. 24 Grad, also auch wieder jetzt eine tropische Nacht. Und nachher der Tag, der kratzt dann wirklich an der 40-Grad-Marke. 39 Grad, nur Sonnenschein. Die Sonne ballert wirklich den kompletten Donnerstag. Und am Freitag kriegen wir dann die 40 Grad.
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1: Und damit willkommen mitten in der Nacht, kurz nach Mitternacht, Tropennächte bei uns in NRW. Wer nicht schlafen kann, kein Problem. Ich kann's auch nicht. Wir sind bei euch jetzt mit Bibi Rexha.

0: bei den Temperaturen, ey, nicht zu viel bewegen, nicht zu hektisch werden. Das ist sehr, sehr gut. Ja. Heute wieder bis zu 36 Grad und es wird noch heißer. Ja, wir haben ein Hochdruckgebiet mit dem wunderschönen Namen Hartmut. Ja. Wenn der Sommer knallt in Deutschland, dann muss man ihn Hartmut nennen. So ist es. Das heißt wirklich so. Jetzt fragen wir uns natürlich alle, ja komm, warm, morgen richtig heiß. Ja. Leute, was machen wir?
1: Schön ruhig halten, alle Fenster zuhalten, Rollos runter, was natürlich nicht sehr schön ist. Und dann ab und zu ein bisschen Eis essen oder sich irgendwo was Kaltes, Eis hinlegen.
2: Zu Hause unter der Dusche, kaltes Fußbad, Obst, leichtes Essen.
3: Und zur Abkühlung werden wir nachher ein alkoholfreies Weizenbier trinken.
4: Wenn man durch den Wald spazieren geht, ne, da kann man, hat man immer noch die frische Luft.
5: Schatten, Wald. Nicht viel machen, wenn man es irgendwo hinkriegen kann.
6: Ja, und vielleicht zum See fahren und ins Wasser springen.
0: Ja, super Tipps. Das machen wir alles. Erst gehen wir in den Wald, dann springen wir in den See, dann gehen wir nicht nach draußen, dann machen wir die Rollos runter und dann trinken wir ein kaltes, alkoholfreies Weizen. So, wir freuen uns. Hartmut, vielen Dank. Schön, dass du da bist und den Sommer zu uns nach NRW bringst. Beim nächsten Mal vielleicht, ja, nicht direkt in den fünften Gang schalten, okay?
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0: Das Wetter. Wir sind in einer tropischen Nacht. Tropische Nacht bedeutet immer über 20 Grad und wir haben in NRW gerade 24 Grad stellenweise. Also, das könnte der Grund sein, warum ihr schlechter schlafen könnt und jetzt noch wach seid. Ansonsten nachher wird's nicht besser. Bis zu 39 Grad werden erwartet. Dazu ballert die Sonne richtig ordentlich. Und morgen schaffen wir sie dann, die 40 Grad.
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0: Ihr habt's gehört, bis zu 24 Grad, auch wieder in dieser Nacht. Schlafen fällt da schwer. Da kannst du ja fast froh sein, wenn ihr gerade in so einer Nachtschicht hängt, ja? Kannst ja eh nicht schlafen. Wobei, ich muss ganz ehrlich sagen, wenn du eine Nachtschicht hast und dann musst du tagsüber nachher bei diesen 39 Grad, die da für heute erwartet werden, schlafen, wird's nicht besser. Aber egal was ist, Musik hilft immer.

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0: Holly Humberstone und To Love Somebody. Was für ein Name. Holly Humberstone, oder? Damit wirst du normalerweise Comicfigur. Oder du musst bei Harry Potter irgendwie mitspielen in irgendwelchen Büchern und Filmen. Holly Humberstone, ja? Lehrerin in Hogwarts. So stelle ich mir das vor. To Love Somebody, neu bei uns im besten Mix. Und ich freue mich auf nachher. 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

0: Und es wird nachher noch heftiger. Bis zu 39 Grad an diesem Donnerstag werden erwartet. Dazu nur Sonne, Sonne, Sonne, Sonne. Und auch am Freitag geht's so weiter. Dann erreichen wir sogar die 40 Grad Marke.
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0: Es ist richtig früh, es ist richtig warm. Jedes Wort ist zu viel, deswegen von mir nur eine schöne Nacht und schnell.

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0: Das Wetter.
1: Wenn ihr nicht schlafen könnt, könnte es an diesen Temperaturen liegen. 24 Grad, also auch wieder jetzt eine tropische Nacht. Und nachher der Tag, der kratzt dann wirklich an der 40-Grad-Marke. 39 Grad, nur Sonnenschein. Die Sonne ballert wirklich den kompletten Donnerstag. Und am Freitag kriegen wir dann die 40 Grad.
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0: 36 Grad und es wird noch heißer. Es hört einfach nicht auf mit der Hitze, ja? Morgen sind wir dann auch schon bei 39 Grad. Ihr wollt es wahrscheinlich noch heißer, oder? Dann freut euch auf Freitag 40 Grad. Die Sonne strahlt so sehr, dass selbst H.P. Baxter von Scooter, der kauft sich gar keine Blondtönung mehr vom Rossmann. Durch die Sonne brennen die Haare sich von selbst blond.
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1: Wir sind in einer tropischen Nacht. Tropische Nacht bedeutet immer über 20 Grad und wir haben in NRW gerade 24 Grad stellenweise. Also, das könnte